Versuche, den Frieden in dir selbst zu finden. Und wenn es dir möglich ist, versuche, den anderen zu verstehen. Sag ihm die Wahrheit ruhig und besonnen und höre ihm zu. 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Egal, ob er noch jung und aggressiv oder ob er schon alt und müde ist. Wenn du dich mit all den anderen vergleichst, wirst du feststellen, du lebst unter Menschen, die entweder größer oder kleiner, besser oder schlechter sind als du selbst.

Sei stolz auf deinen Erfolg und denke auch an deine Karriere, aber bleibe bescheiden. 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
1: Murenabgang zwischen Sterzing und dem Brenner. Toter aus dem Eissack, Familie fordert Autopsie. Das Wetter bringt uns heute viel Regen und einige Gewitter. Ich bin Stefanie Terzer. Guten Morgen.
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1: Am Abend ist zwischen Sterzing und dem Brenner eine Mure abgegangen. Die Feuerwehren von Pflersch und Gossensass wurden zum Einsatz gerufen. Wegen der Mure musste der Zugverkehr aus Sicherheitsgründen unterbrochen werden. Auch heute Vormittag kann es noch Einschränkungen geben. Es wurden zwar Ersatzbusse eingerichtet, Pendler müssen aber mit Verzögerungen und längeren Fahrzeiten rechnen. Zu dem Toten aus dem Eissack in Bozen gibt es jetzt neue Erkenntnisse. Bislang wurde ja davon ausgegangen, dass der junge Mann am Montag in der Nähe der Loreto-Brücke in den Eissack gestürzt und ertrunken ist. Nun wurde aber bekannt, dass der junge Bozner am Vorabend Streit mit seinem Nachbarn gehabt haben soll und von diesem geschlagen wurde. Der 32-Jährige ist daraufhin vom Roten Kreuz mit einer kleinen Kopfwunde ins Krankenhaus gebracht worden. Gegen 5 Uhr in der Früh wurde er entlassen und anderthalb Stunden später wurde seine Leiche im Eissack entdeckt. Die Familie des Mannes fordert nun eine Autopsie. Sie glaubt nämlich nicht an ein Ertrinken oder an Suizid. Die Staatsanwaltschaft ermittelt. Der sogenannte Signa-Untersuchungsausschuss im Landtag hat seine Arbeit abgeschlossen. Die Ergebnisse gehen allerdings ziemlich weit auseinander. Der Untersuchungsausschuss hatte ja die Aufgabe aufzuklären, inwieweit bei den Wahlen 2018 und 2023 private Spendengelder an die SVB und an Landeshauptmann Kompatscher geflossen sind. Auch im Zusammenhang mit Heinz-Peter Hager und dem Signa-Konzern. Der Vorsitzende des Ausschusses, Andreas Kolli, ist jetzt zum Schluss gekommen, dass es kein Fehlverhalten gegeben hat. Sven Knoll von der Südtiroler Freiheit und Zeno Oberkofler von den Grünen sagen allerdings, dass der U-Ausschuss nicht richtig arbeiten konnte. Viele Zeugen etwa waren nie erschienen und konnten auch nicht dazu verpflichtet werden, weil die rechtliche Grundlage dafür gefehlt hat. Sie fordern, dass das nun geändert werden muss. Schauen wir nach Deutschland. Nun hat auch US-Präsident Donald Trump auf den Wahlsieg der AfD in Sachsen-Anhalt reagiert. Er führt ihn auf die deutsche Einwanderungspolitik zurück. Die populistische Partei in Deutschland hatte gerade einen wirklich großen Abend, schreibt Trump auf seiner Online-Plattform. Und die Wähler seien die absolut schrecklichen Einwanderungsregeln und Vorschriften leid, die Deutschland so sehr geschadet hätten. Heute wird der norwegische König Harald beigesetzt. 12 Tage nach seinem Tod findet in Oslo die Trauerfeier statt. Mitglieder von Königsfamilien und Staats- und Regierungschefs aus aller Welt werden erwartet. Um 12 Uhr wird der Trauerzug am Königlichen Schloss in Oslo starten. Die Trauerfeier im Dom beginnt um 13 Uhr.
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1: Schon am Abend und in der Nacht sind einige Gewitter über uns hinweggezogen. Jetzt regnet es vor allem im Finchgau und im Bustertal. Heute werden aber immer wieder Regenbänder übers ganze Land ziehen. Die Temperaturen entsprechend, heute sind nur mehr maximal 25 Grad drin. Jetzt aktuell messen wir in Bruneck 15 Grad, in Gargazon 19, in Ridnaun 13 und bei Ihnen in Wolkenstein 12 Grad.
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1: Aktuelle Meldung aus der Landesverkehrsmeldezentrale. Wegen eines Murenabgangs zwischen Sterzing und dem Brenner wurde der Bahnverkehr aus Sicherheitsgründen unterbrochen. Es stehen Ersatzbusse zur Verfügung.

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1: Nach Murenabgang bei Flersch, Einschränkungen bei den Zügen. Und in Sachen SVB und Spendengeldern ist man sich im Untersuchungsausschuss uneins. Das Wetter bringt uns heute teils kräftige Regenschauer. Ich bin Stefanie Terzer. Schönen guten Morgen.
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1: Ein Gewitter mit Starkregen hat am Abend bei Pflersch in der Nähe von Gostensass eine Mure abgehen lassen. Aus Sicherheitsgründen musste deswegen der Zugverkehr unterbrochen werden. Es wurden Ersatzbusse eingesetzt. Wie lange der Zugverkehr eingeschränkt bleibt, ist noch unklar. Am Vormittag werden sich Geologen die Situation vor Ort anschauen und dann entscheiden, wie es weitergeht. Die Familie des jungen Mannes, der am Montag tot aus dem Eisack geborgen worden ist, fordert jetzt eine Autopsie. Sie glaubt nämlich nicht, dass der 32-Jährige ertrunken ist. Am Abend zuvor soll sich der Mann nämlich mit seinem Nachbarn gestritten haben und von diesem geschlagen worden sein. Er wurde deswegen vom Roten Kreuz ins Krankenhaus gebracht, um eine kleine Kopfwunde versorgen zu lassen. Gegen 5 Uhr in der Früh hat der Mann das Krankenhaus verlassen und um 6:30, also 1,5 Stunden später, wurde seine Leiche im Eisack entdeckt. Die Staatsanwaltschaft wird demnächst entscheiden, ob eine Autopsie gemacht wird. Die SVB hat sich nicht falsch verhalten. Zu diesem Schluss kommt Andreas Kolli im Siegner Untersuchungsausschuss des Landtages. Der Ausschuss sollte ja überprüfen, ob bei den Wahlen 2018 und 2023 private Spendengelder an die SVB und an den Landeshauptmann geflossen sind. Auch von Heinz-Peter Hager und der Siegner. Sven Knoll von der Südtiroler Freiheit und Zeno Oberkofler von den Grünen sagen allerdings, dass der Untersuchungsausschuss gar nie richtig arbeiten konnte. Viele Zeugen etwa waren nie erschienen und konnten auch nicht dazu verpflichtet werden, weil die rechtliche Grundlage dafür gefehlt hat. Sie fordern, dass das geändert wird für künftige Untersuchungen. In Oslo wird heute der norwegische König Harald beigesetzt. Es werden Mitglieder der verschiedenen europäischen Königshäuser und Staats- und Regierungschefs aus aller Welt erwartet. König Harald war Ende August im Alter von 89 Jahren gestorben. Sigrid Harms berichtet für uns.
3: Der norwegische König war im Volk sehr beliebt. Deshalb rechnet man damit, dass bis zu 200.000 Menschen in die Osloer Innenstadt strömen werden. Das gesamte Zentrum ist abgesperrt und die Polizei spricht von einem der größten Einsätze ihrer Geschichte. Um 12 Uhr wird der Sarg des Königs in einer Prozession vom Schloss bis zur Domkirche gebracht, wo mit einem Gottesdienst Abschied von ihm genommen wird. Beigesetzt wird er im Mausoleum in der Akershus Festung. Erst dann werden die Fahnen wieder voll gehisst und der neue König Håkon gefeiert.
1: Die AfD in Sachsen-Anhalt in Deutschland hat einen weiteren Gratulanten. Es ist US-Präsident Donald Trump. Er führt den Wahlsieg der AfD auf die deutsche Einwanderungspolitik zurück. Die Wähler seien die absolut schrecklichen Einwanderungsregeln und Vorschriften leid, die Deutschland so sehr geschadet hätten. Und hier bei uns hat heute den ganzen Tag lang der Regen das Sagen. Gleich gibt's alles weitere zum Wetter.
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1: Heute müssen wir dem Sommer wohl Adieu sagen. Es regnet heute immer wieder. Mitunter können auch ein paar kräftige Gewitter dabei sein und die Temperaturen steigen auf maximal 25 Grad. Jetzt aktuell messen wir in Farn bei Brixen 17 Grad, in Benz im Saarntal 11, in Sechsten 12 und in Wolkenstein ebenfalls. Die beste Nachricht zum Schluss: am Wochenende dürfen wir uns auf super Sonnenwetter freuen.
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10: Einen schönen guten Morgen wünscht Deborah Gartner aus der Landesverkehrsmeldezentrale. Wegen eines Mondabgangs wurde der Bahnverkehr zwischen Sterzing und dem Brenner aus Sicherheitsgründen unterbrochen. Es stehen Ersatzbusse zur Verfügung. Auf der Finchgauer Stadtstraße bei Rabland gilt eine Einbahnregelung von 9 bis 12 und von 13 bis 16 Uhr wegen Fräs- und Asphaltierungsarbeiten. Auf der Sandaler Stadtstraße bei Halbweg gilt eine Einbahnregelung von 8.30 Uhr bis 17.30 Uhr wegen Grabungsarbeiten. Gute Fahrt!
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11: Dem Sommeradieu sagen, das hat es gerade in den Nachrichten geheißen. Das machen wir dann jetzt wohl. Es ist 6 Minuten nach 7 Uhr. Willkommen im Muntermacher und guten Morgen.
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Mit Olaf dem Flipper geht es rein in diesen Mittwoch. In diesem Mittwoch mit perfektem Wetter für die erste Schulwoche, würde ich sagen. Bisschen Regen, da hat man nicht wirklich Lust rauszugehen. Gleich gibt's bei uns den Stellenmarkt mit Kollege Roland Innerbichler. Jetzt aber noch was von Rendezvous.

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1: Für eine private Wohnung in Bruneck wird eine saubere und seriöse Putzfrau gesucht. Start ab sofort und mit guter Entlohnung. Gerne melden unter 348 82 65 760.
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5:30 in unserem Muntermacher. Heute wird er begraben, Norwegens König Harald. Er war mit seinen 89 Jahren der älteste regierende Monarch in Europa. Und er hat auch eine ganz schöne Liebesgeschichte auf dem Buckel. Zwar eher unauffällig sonst, aber 68, da hat er seine große Liebe Sonja Haraldsen geheiratet. Und das Besondere daran war, sie war eine Bürgerliche. Ein richtiger Stoff für alle Märchen? Wer weiß.

Bei uns gibt's den ersten Hit der Stunde. Der kommt von einer echten Überfliegerin, der Helene Fischer. Die hat nicht nur mit ihrer heurigen 360-Grad-Tour bewiesen, was man so alles auf die Bühne bringen kann, sondern hat auch letztens eine goldene Henne erhalten. Hier ist sie nun mit ihrem neuen Titel an meiner Seite.

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1: Heute Herbst hält es schon etwas. Und manche von Ihnen, die haben auch sicher die Gewitter von letzter Nacht mitbekommen. Wie es damit heute weitergeht, das weiß Günter Geier. Guten Morgen.
2: Guten Morgen. Im Vorfeld einer Kaltfront sind bereits gestern am Abend und über Nacht einige teils heftige Gewitter entstanden. Die stärksten gab es im Passaiertal, rund um Gais und auch in der Brennergegend. Die Wetterstation in St. Martin im Passaier hat dabei knapp 90 mm Niederschlag gemessen. Die eigentliche Kaltfront zieht heute Nachmittag über Südtirol hinweg und damit muss man im Tagesverlauf verbreitet mit teils kräftigen Regenschauern und Gewittern rechnen. Danach frischt Nordwind auf. Die Temperaturen erreichen Höchstwerte von 19 bis 25 Grad. Morgen Donnerstag überwiegen weiterhin die Wolken und stellenweise kann es noch leicht regnen. Am Freitag scheint die Sonne wieder häufiger und viel Sonnenschein mit Temperaturen bis 28 Grad gibt es dann am Wochenende. Jetzt noch die Temperaturen von heute 7 Uhr. Im Meran 22 Grad, Bozen 20, Auer 19, in Schlanders und Brixen 16, Sterzing und Bruneck 15, in Doblach 13, auf der Blose 8 Grad und Südwestwind mit 10 km pro Stunde, am Reschen 11, Brenner 13, Innsbruck 18, Lienz 17 und in Trient 19 Grad.
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Sollten Sie gerade motorisiert in Bozen unterwegs sein, dann aufgepasst, denn die Stadtpolizei Bozen hat einen geeichten Schallpegelmesser. Damit sollen zu laute Fahrzeuge erstmal aus dem Verkehr gefischt werden. Aber ab wann ist man denn jetzt zu laut? Ja, das habe ich mich auch gefragt und ein bisschen für Sie herumrecherchiert. Die Antwort: schwierig, denn es hängt vom jeweiligen Fahrzeug ab. Einmal Typ, Baujahr, Motorisierung und so weiter. Dann kann man erst ermitteln, wie laut das Fahrzeug überhaupt sein darf. Konkret gemessen in Dezibel. Und das Auto, das ich jetzt zum Beispiel gerade fahre, das sollte bei nicht lauter als 75 Dezibel sein. Ob man diese 75 Dezibel nun messen kann, das hängt auch sehr davon ab, wo man diesen Schallpegelmesser nun hinhält beim Auto. Es muss der richtige Abstand zum Auspuff eingehalten werden. Und dann muss die Polizei noch den individuellen Schallwert meines Autos wissen. Alles ein bisschen komplizierter als am Anfang vermutet.

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1: Mittwoch, der 9. September. Mal schauen, was die Sterne heute für Sie bereithalten. Wir beginnen mit dem Widder. Stellen Sie sich einer Herausforderung und vertrauen Sie dabei auf Ihre Fähigkeiten. Halten Sie noch etwas durch, denn schon bald bekommen Sie wieder einen besseren Überblick. Stier. In der Partnerschaft sehnen Sie sich nach Verständnis, Geborgenheit und Zärtlichkeit. Behalten Sie gleichzeitig Ihre Finanzen etwas im Auge. Dann bleiben Sie entspannt. Zwillinge. Sorgen Sie für mehr Ruhe, Harmonie und schöne gemeinsame Momente. In der Liebe stehen die Zeichen besonders günstig für Romantik und Zärtlichkeit. Krebs. Geschäftlich kommen vielversprechende Zeiten auf Sie zu. Bleiben Sie dran, auch wenn der Erfolg zunächst etwas Einsatz verlangt. Löwe. Bei anstehenden Veränderungen sollten Sie selbst die Initiative ergreifen und zeigen, was Sie können. Verschaffen Sie sich Gehör, denn Ihre Meinung verdient Aufmerksamkeit. Jungfrau, grübeln Sie nicht zu viel, sondern genießen Sie die Nähe und die Zärtlichkeit. Ihre Abenteuerlust sorgt für neuen Schwung, sollte aber auch Ihrem Herzensmenschen gefallen. Waage, gönnen Sie sich etwas Gutes und genießen Sie ruhig auch kulinarische Köstlichkeiten. Eine Entscheidung aus der Vergangenheit erweist sich jetzt als goldrichtig. Skorpion, bewahren Sie bei hitzigen Gesprächen einen klaren Kopf und lassen Sie sich nicht provozieren. Gleichzeitig sorgen neue Kontakte für spannende Begegnungen und frischen Wind. Schütze, Sie sprechen offener über Ihre Gefühle und finden dadurch leichter Zugang zu anderen. Nutzen Sie diese Gelegenheit, um sich klarzumachen, was Sie sich von einer Partnerschaft wünschen. Steinbock. Frische Luft und ein langer Spaziergang helfen Ihnen, neue Kraft zu sammeln. Sie haben ordentlich Rückenwind, sollten vor wichtigen Entscheidungen aber trotzdem kurz nachdenken. Wassermann. Ihre ruhige und bescheidene Art wird von anderen geschätzt. Zeigen Sie jetzt ruhig auch Ihren Ehrgeiz, ohne dabei Ihre ganze Energie auf einmal aufzubrauchen. Fische. Familie, Freunde und gemeinsame Unternehmungen stehen derzeit im Mittelpunkt. Wenn es an anderer Stelle nicht recht vorangeht, kann ein guter Rat aus Ihrem Umfeld neue Impulse bringen.
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1: Bozen, laute Fahrzeuge könnten jetzt auch noch teuer werden. Und was wurde eigentlich aus dem Verbot von Motorsportveranstaltungen auf den Passstraßen in Südtirol? Heute bleibt es den ganzen Tag lang regnerisch. Ich bin Stefanie Terzer. Guten Morgen.
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1: Wer in Bozen mit einem zu lauten Auto oder Motorrad unterwegs ist, könnte in Zukunft zur Kasse gebeten werden. Die Stadtpolizei hat nämlich ein neues Schallpegelmessgerät. Vor allem in den Wohngebieten hat es in der letzten Zeit immer wieder Beschwerden wegen der Lärmbelastung gegeben. Demnächst sollen die Kontrollen starten, dann gezielt und direkt an der Straße. Eigentlich hat die Landesregierung ja im Juni Motorsportveranstaltungen auf Südtirols Passstraßen verboten. Ein Hotel in Gröden hat trotzdem für Oktober eine solche Veranstaltung organisiert und für Supercars mit über 300 PS eine Dolomitenausfahrt angeboten. Der grünen Landtagsabgeordneten Brigitte Fopper ist das aufgefallen und sie hat im Landtag jetzt darauf hingewiesen. Laut Landeshauptmann Kompatscher hat das Hotel kein Ansuchen gestellt und auf der Homepage des Hotels wird das Event noch immer beworben. Ein Gewitter mit Starkregen hat am Abend bei Pflersch in der Nähe von Gossensass eine Mure abgehen lassen. Aus Sicherheitsgründen musste deswegen der Zugverkehr unterbrochen werden. Es waren Ersatzbusse. Wie lange die Bahnlinie gesperrt bleibt, ist noch unklar. Heute Vormittag werden sich Geologen die Situation vor Ort anschauen und dann entscheiden. US-Präsident Donald Trump gratuliert der AfD nach ihrem Wahlsieg in Sachsen-Anhalt. Und er weiß auch, warum die Alternative für Deutschland gewonnen hat. Tina Eck.
3: Ohne die AfD direkt beim Namen zu nennen, jubilierte Trump über das Wahlergebnis in Sachsen-Anhalt. Wow, die populistische Partei in Deutschland habe eine große Nacht gehabt, postete Trump. Die schrecklichen Einwanderungsregeln in Deutschland würden nicht länger hingenommen, die Partei sei im Aufwind. Unter den Beitrag setzte Trump die Buchstaben MGGA, was wohl angelehnt an MAGA, Make America Great Again, bedeuten soll, Make Germany Great Again. Seit Trumps Amtsantritt pflegt das Weiße Haus enge Beziehungen zur AfD.
1: Ein 25-jähriger Tunesier ist auf einer Fähre von Tunis nach Palermo gestorben. Er hatte sich offenbar in einem Auto versteckt und wollte so nach Italien. Die Besitzerin des Wagens hat den toten Mann entdeckt. Woran er gestorben ist, soll nun durch eine Obduktion geklärt werden. Und grau und regnerisch ist es heute hier bei uns. Gleich die weiteren Wetteraussichten.
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1: Im Finchgau regnet es aktuell am meisten. Heute brauchen wir den Regenschirm, aber den ganzen Tag lang im ganzen Land. Kurz die aktuellen Temperaturen. Wolkenstein meldet 11 Grad, Sterzing 15, Vilnius und Toblach 12 Grad.
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10: Einen schönen guten Morgen wünscht Renate Stauder aus der Landesverkehrsmeldezentrale. Die Brennerbahnlinie wurde wegen eines Murenabgangs zwischen Sterzing und dem Brenner aus Sicherheitsgründen gesperrt. Es stehen Ersatzbusse zur Verfügung. Auf der Finchgauer Staatsstraße bei Rablang gilt eine Einbahnregelung von 9 Uhr bis 12 Uhr und von 13 Uhr bis 16 Uhr wegen Fräs- und Asphaltierungsarbeiten. Auf der Sarenthaler Staatsstraße bei Halbeek besteht von 8.30 Uhr bis 17.30 Uhr eine Einbahnregelung wegen Grabungsarbeiten. Auf den Stadtzufahrten kommt es jetzt im Berufsverkehr zu Verzögerungen. Derzeit in Richtung Bozen auf der Rüberetscher Straße ab St. Michael-Leppern und auf der Brenner Stadtstraße ab Leifers und ab Kardaun. Und in Richtung Brunneck auf der Ahrenthaler Stadtstraße ab Geis. Gute Fahrt!
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0: Die Biene Maya wird 50 Jahre alt. Heute genau vor 50 Jahren ist die freche Biene das erste Mal im ZDF über den Bildschirm geflattert. Und sie ist heute nach wie vor immer noch sehr erfolgreich im Fernsehen. Auch mit der neuen 3D-Version. Ich weiß, mir gefällt auch die alte besser. Die neue Version, die läuft übrigens schon seit 2013. Also so neu ist die gar nicht mehr. Aber egal. Biene Maya, immer noch eine gute Serie, die es zu Recht seit den letzten 50 Jahren gibt. Auch wegen der guten Namen. Willi, Flip oder die Spinne, glaube ich, war das, die Thekla. Den Namen habe ich seit der Serie nie wieder gehört. Und natürlich auch wegen der tollen Titelmusik von Karel Gott, der sowohl im Tschechischen als auch im Deutschen wirklich wunderbar klingt. Und wunderbar, das klingt jetzt auch bei uns, das Musikprogramm hoffentlich.
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0: Fenster kennen Sie die Kraft des Mondes. Garten, Haushalt, Gesundheit und Schönheit. Wir verraten, für welche Tätigkeiten die entsprechende Mondphase gerade günstig ist.
1: Heute Morgen an diesem Mittwoch dürfen die Fenster einmal richtig auf. Gerade im Herbst ist kurzes Stoß- oder Querlüften besser als stundenlang gekippte Fenster. Nach dem Schlafen, Duschen oder Kochen sollte feuchte Luft möglichst rasch hinaus. Das hilft auch, Schimmel vorzubeugen.
0: Der Mond ist seit jeher unser himmlischer Begleiter mit großem Einfluss auf unser Leben, Gesundheit, Ernährung, Körperpflege, Haushalt und Garten. Besser leben nach dem Mondkalender.
2: Sie haben es gehört, kurzes Stoßlüften ist angesagt. Das heißt, während des nächsten Titels, während Gigi Anderson singt, können Sie eigentlich das Fenster aufreißen. Und für alle, die gerade im Auto sitzen und nicht unbedingt das Fenster aufreißen wollen, da haben wir jetzt das Neueste aus der Verkehrsmeldezentrale.
3: Schönen guten Morgen aus der Landesverkehrsmeldezentrale. Ich bin Manuel Scutellaro. Auf der Brennerstadtstraße bei Kardaun im Bereich Kreisverkehr Eggental gibt es eine Einbahnregelung wegen Asphaltierungsarbeiten. Hier staut es derzeit bis Plumau zurück. Im Berufsverkehr stockt es auf der Mebo in Richtung Meran zwischen Sinich und Meran-Untermais bei der Baustelle, auf der Brennerstadtstraße im Abschnitt Leifers-St. Jakob sowie auf den Zufahrtsstraßen von Bozen, Brixen und Bruneck. Der Vogelpass ist auf Ohlinger Seite wegen Asphaltierungsarbeiten gesperrt. Die Umleitung erfolgt über die Gardathaler Stadtstraße. Und die Brennerbahnlinie ist zwischen dem Brenner und Sterzing nach einem Moonabgang weiterhin unterbrochen. Es stehen Ersatzbusse zur Verfügung. Allen unterwegs gute und sichere Fahrt.
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Kurz nach 8:30 gibt es bei uns was ganz Besonderes, und zwar den Hit der Stunde, einen Austropop-Country-Mischung. Klingt nicht nur gut, ist es auch. Hier ist der Ö5 Michael Gritzner.

0: Das Wetter in Südtirol am heutigen Mittwoch.
1: 20 vor 9, der Nebel hängt irgendwo zwischen uns und dem Kronplatz hier im Radio 2000 Studio. Wie es damit weitergeht, das weiß Günter Geier. Guten Morgen.
2: Guten Morgen. Im Vorfeld einer Kaltfront sind bereits gestern am Abend und über Nacht einige teils heftige Gewitter entstanden. Die stärksten gab es im Passaiertal, rund um Gais und auch in der Brennergegend. Die Wetterstation in St. Martin im Passaier hat dabei knapp 90 mm Niederschlag gemessen. Die eigentliche Kaltfront zieht heute Nachmittag über Südtirol hinweg und damit muss man im Tagesverlauf verbreitet mit teils kräftigen Regenschauern und Gewittern rechnen. Danach frischt Nordwind auf. Die Temperaturen erreichen Höchstwerte von 19 bis 25 Grad. Morgen Donnerstag überwiegen weiterhin die Wolken und stellenweise kann es noch leicht regnen. Am Freitag scheint die Sonne wieder häufiger und viel Sonnenschein mit Temperaturen bis 28 Grad gibt es dann am Wochenende.
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0: Das Alpensextett der Derenden sorgt mit klassischer Volksmusik bei uns im Muntermacher für ein heimeliges Feeling. Und wenn Sie das weiterhin haben möchten, dann schalten Sie doch heute Abend ein.
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0: Um 20 Uhr geht's los, bis 22 Uhr verbringen wir dann einen gemeinsamen Volksmusikabend, denn heute darf ich mich darum kümmern. Ich freue mich schon drauf und wenn Sie bis dahin noch Wünsche oder Grüße haben, dann rufen Sie uns doch gerne an.

0: Ab und an wollen wir Ihnen ja was Gutes tun, Ihnen was Gutes mit auf den Weg geben. Und darum geht's da heute in den Wald.
1: Und hier die gute Nachricht des Tages.
2: Ein japanischer Immunologe verbrachte über 20 Jahre damit, zu erforschen, was ein Aufenthalt im Wald mit unserem Körper macht. Die Ergebnisse waren überraschend, selbst für die Wissenschaft. Bäume geben natürliche Duftstoffe ab, sogenannte Phytonzide. Atmen wir Waldluft ein, gelangen einige dieser Pflanzenstoffe über die Lunge in den Körper. Die Forschung von Dr. Qing Li zeigen, Zeit im Wald geht mit niedrigeren Spiegeln von Stresshormonen wie Cortisol und Adrenalin einher. Gleichzeitig wurden Veränderungen bestimmter Immunzellen beobachtet, die bei einigen Teilnehmern noch mehrere Tage nach dem Waldbesuch nachweisbar waren. Besonders spannend: In einer Studie wurden ätherische Baumöle in Hotelzimmern verteilt. Auch dort zeigten sich ähnliche Effekte. Ein Hinweis darauf, dass die von Bäumen freigesetzten Stoffe selbst eine Rolle spielen könnten. Natürlich ist ein Waldspaziergang kein Heilmittel. Bewegung, saubere Luft, Ruhe und die Auszeit vom Alltagsstress tragen ebenfalls zu den positiven Wirkungen bei. Doch die Forschung legt nahe, ein Spaziergang zwischen Bäumen tut weit mehr, als uns nur zu entspannen. Mit jedem Atemzug nehmen wir natürliche Pflanzenstoffe auf, die messbare Reaktionen in unserem Körper auslösen können.
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0: Und eine weitere gute Meldung für alle, die heute Namenstag haben. Ottmar, Edgar, Bernhard und Pedro. Alles Gute.

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1: Verbotene Motorsportveranstaltungen, was bringt's? Und USA planen Einfuhrverbote für Produkte aus Kanada. Das Wetter, immer wieder ziehen heute Regenschauer durch. Ich bin Stefanie Terzer, schönen guten Morgen.
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1: Seit Juni sind in Südtirol Motorsportveranstaltungen auf Passstraßen verboten. Doch was bringt das Verbot eigentlich? Ein Hotel in Gröden hat nämlich für Oktober eine solche Veranstaltung organisiert und bietet für Supercars mit über 300 PS eine Dolomitenausfahrt. Der grünen Landtagsabgeordneten Brigitte Vorbei ist das aufgefallen und sie hat nun im Landtag darauf hingewiesen. Laut Landeshauptmann hat das Hotel kein Ansuchen für die Veranstaltung gestellt und auf der Homepage des Hotels wird das Event noch immer beworben. Wer in Bozen mit einem zu lauten Auto oder Motorrad unterwegs ist, der könnte in Zukunft zur Kasse gebeten werden. Die Stadtpolizei hat nämlich ein neues Schallpegelmessgerät. Vor allem in den Wohngebieten hat es in der letzten Zeit immer wieder Beschwerden wegen der Lärmbelastung gegeben. Demnächst sollen die Kontrollen starten, dann gezielt und direkt an der Straße. Es gibt Geld von der Alperia für Umweltverbesserungen an den Wasserkraftwerken Lana und Weidbruck. 6 Millionen Euro sind es. Die Landesregierung hat jetzt beschlossen, welche Gemeinden wie viel davon bekommen. Mit dem Geld werden Ufer und Wälder geschützt und Flächen renaturiert, damit der Einschnitt des Kraftwerks in die Umwelt reduziert wird. Zölle, Gegenzölle und jetzt sogar Einfuhrverbote. Der Handelsstreit zwischen den USA und Kanada schaukelt sich immer weiter hoch. Tina Eck berichtet für uns aus den USA.
3: Trump ist sauer auf Kanada und greift zu drastischen Maßnahmen. Ab Ende des Monats gibt es Einfuhrverbote für bestimmte Molkereiprodukte, Wein, Bier und Schnaps und Motorräder. Das sind milliardenschwere Warenwerte und damit will Washington Kanada im Zollstreit zum Einlenken zwingen. Ottawa hatte zuvor Gegenzölle auf US-Importe verhängt. Handelsgespräche waren ins Leere gelaufen. Trump hatte den Streit vom Zaun gebrochen, weil er sich von Kanada ausgenutzt fühlt.
1: Ein 25-jähriger Tunesier ist auf einer Fähre von Tunis nach Palermo gestorben. Er hatte sich offenbar in einem Auto versteckt und wollte so nach Italien. Die Besitzerin des Wagens hat den toten Mann entdeckt. Woran er gestorben ist, soll jetzt durch eine Obduktion geklärt werden. Und es ziehen gerade kräftige Regenschauer durch. Wo? Das hören Sie gleich.
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1: Kräftige Regenschauer ziehen jetzt vor allem übers Unterland und den Finchgau. Heute ist den ganzen Tag lang und überall im Land mit Regen und Gewittern zu rechnen. Es hat deutlich abgekühlt. Fein frisch ist es jetzt. Wir messen in Brixen 17 Grad, in Franzens feste 15, in Salurn im Unterland 20 und bei Ihnen in St. Ulrich 14 Grad.
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8: Schönen guten Morgen aus der Landesverkehrsmeldezentrale. Ich bin Manuel Scutellaro. Auf der Brenner Staatsstraße bei Kardaun im Bereich Kreisverkehr Eggental gibt es eine Einbahnregelung wegen Asphaltierungsarbeiten. Hier staut es derzeit bis Plumau zurück. Im Berufsverkehr stockt es auf der Mebo in Richtung Meran zwischen Sinich und Meran-Untermais bei der Baustelle, auf der Brenner Staatsstraße im Abschnitt Leifers-St. Jakob sowie auf den Zufahrtsstraßen von Bozen, Brixen und Bruneck. Der Vogelpass ist auf Ohlanger Seite wegen Asphaltierungsarbeiten gesperrt. Die Umleitung erfolgt über die Gardertaler Stadtstraße. Und die Brenner Bahnlinie ist zwischen dem Brenner und Sterzing nach einem Moonabgang weiterhin unterbrochen. Es stehen Ersatzbusse zur Verfügung. Allen unterwegs gute und sichere Fahrt.
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Einen Bauerntoast haben Sie sicher alle schon mal gegessen. Aber wussten Sie, dass der bei uns in Südtirol erfunden wurde? Genauer gesagt in Eppern, und zwar 1978 von Herrn Walter Blank und einem Gast. Angeblich soll ein Gast zu Walter gesagt haben, dass er aus dem guten Brot, ich nehme jetzt mal an, da ist das Finchgerle gemeint, etwas machen sollte. Das Ganze wurde dann getoastet und zum Bauerntoast gemacht. Und zack, war Walter derjenige, der den heutigen Bauerntoast tatsächlich populär gemacht hat. Klassisch wird der Bauerntoast heute übrigens mit Finchgerle, Speck, Käse und getoastet gemacht. Klingt gut, ich weiß, ich habe jetzt auch schon ein bisschen Hunger bekommen. Zeit für einen kleinen Snack, würde ich sagen. Ein klassisches Niner ist ja 9:15, passt ja zur Uhrzeit. In der Zwischenzeit für Sie die Klostertaler.

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Simone und Charlie Brunner bei uns im Muntermacher. Und jetzt kommt eine ganz besondere Dame, nämlich Alessa. Sie ist unser Hit der Stunde um 9:30 mit Zwischen deinen Zeilen.

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Marc Keller ist nicht nur der Chefarzt Dr. Alexander Kahnweiler beim Bergdoktor, und das schon seit 20 Jahren, sondern neuerdings auch Kinderbuchautor. Ja, er ist auch Schlagersänger, aber das lassen wir jetzt mal beiseite. Sein Kinderbuch, das heißt Schapulus. Das klingt außerirdisch und das soll es vermutlich auch, weil Schapulus, das ist ein Außerirdischer. Marc Keller hat diesen erfunden vor 25 Jahren und hat dann seinen beiden Söhnen Gute-Nacht-Geschichten vom Schapulus erzählt. Er hat da ein ganzes Universum darum erfunden und das war umfangreich, so umfangreich, dass daraus heute ein Kinderbuch entstanden ist. Aktuell gibt es das leider nur bei Lidl Deutschland. Ich bin mir aber sicher, dass das sehr bald irgendwie ins Internet kommt. Bis dahin lohnt es sich, das Titelbild anzuschauen, denn ich finde, dieser Schapulus, der sieht dem Marc Keller ziemlich ähnlich.

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1: Zuglinie Sterzing-Brenner noch immer nicht komplett geöffnet. Und Apple stellt heute seine Neuheiten vor. Das Wetter, nach wie vor regnet es verbreitet. Ich bin Stefanie Terzer. Schönen Vormittag.
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1: Die Zuglinie zwischen Sterzing und dem Brenner ist noch immer teilweise unterbrochen. Techniker müssen jetzt die Stabilität der Schutznetze überprüfen. Gestern Abend war ja eine Mure abgegangen und die Schutznetze hatten verhindert, dass das Material die Schienen erreicht. Die Strecke wurde aus Sicherheitsgründen zum Teil gesperrt und ein Ersatzdienst mit Bussen eingerichtet. Seit Juni sind in Südtirol Motorsportveranstaltungen auf Passstraßen verboten. Doch was bringt dieses Verbot eigentlich? Ein Hotel in Gröden hat nämlich für Oktober eine solche Veranstaltung organisiert und bietet für Supercars mit über 300 PS eine Dolomitenausfahrt. Der grünen Landtagsabgeordneten Brigitte Vopper ist das aufgefallen und sie hat nun im Landtag darauf hingewiesen. Laut Landeshauptmann hat das Hotel kein Ansuchen für die Veranstaltung gestellt und auf der Homepage des Hotels wird das Event noch immer beworben. Es gibt Geld von der Alperia für Umweltverbesserungen an den Wasserkraftwerken Lahna und Weidbruck. 6 Millionen Euro sind es. Die Landesregierung hat jetzt entschieden, welche Gemeinden wie viel davon bekommen. Mit dem Geld werden Ufer und Wälder geschützt und Flächen renaturiert, damit der Einschnitt des Kraftwerks in die Umwelt reduziert wird. Apple stellt heute Abend unserer Zeit wieder neue Produkte vor. Es wird ein neues iPhone erwartet, das zum ersten Mal zusammengeklappt werden kann. Tina Eck in den USA, was ist denn bis jetzt schon durchgesickert?
3: Ja, Apple hat offenbar ein gutes Dutzend neuer Produkte in der Pipeline und könnte heute die Hälfte davon präsentieren. Große Spitzenreiter, das neue iPhone 18 Pro und 18 Pro Max und das klappbare iPhone Ultra. Das Klappphone schlägt dabei die größten Wellen in der Gerüchteküche. Angeblich ist auch ein Modell in Knallrot dabei, geschätzter Preis 2.400 Euro.
1: Kommen wir noch zum Sport, Leichtathletik. Nadia Bartoglietti aus dem Trentino hat ihre Saison mit einem weiteren Erfolg beendet. Beim Palio Città della Quercia in Rovereto hat Bartoglietti sich in der 1500 Meter Distanz den Sieg geholt. Manuel Lando hat im Hochsprung den zweiten italienischen Sieg eingefahren. Und hier bei uns geht heute ohne Regenschirm gar nichts. Gleich alles weitere zum Wetter.
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1: Es regnet jetzt fast überall im Land, am meisten aktuell im Unterland und im Burggrafenamt. Regnerisch wird es den ganzen Tag lang bleiben. Es kann auch das eine oder andere Gewitter geben. Morgen geht es meist bewölkt durch den Tag. Etwas Regen ist nicht ausgeschlossen. Schauen wir uns noch kurz die aktuellen Temperaturen an. Brunnek meldet 15 Grad, Kaltern 17, Sechsten 13 und Wolkenstein 12 Grad.
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9: Einen schönen Vormittag wünscht Deborah Gärtner aus der Landesverkehrsmeldezentrale. Auf der Brenner Staatsstraße bei Kardaun im Bereich Kreisverkehr Richtung Eckental gibt es eine Einbahnregelung wegen Asphaltierungsarbeiten. Der Stau bis Blumau löst sich langsam auf. Auf der Findgauer Staatsstraße bei Rabland gilt eine Einbahnregelung bis 12 Uhr und von 13 bis 16 Uhr wegen Fräs- und Asphaltierungsarbeiten. Auf der Sandaler Staatsstraße bei Halbweg gilt eine Einbahnregelung bis 17.30 Uhr wegen Grabungsarbeiten. Wegen eines Murenabgangs wurde der Bahnverkehr zwischen Sterzing und dem Brenner aus Sicherheitsgründen unterbrochen. Es stehen Ersatzbusse zur Verfügung. Kommen Sie gut voran.
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Ganz fröhliche Klänge begleiten uns ins Vormittagsprogramm. Und jetzt einer der Legenden aus dem schönen Kitzbüchel, Hansi Hinterseher.

0: Der Einstieg in die Musikszene, der kann für junge Musiker und Musikerinnen oft gar nicht so einfach sein. Und genau hier, da möchte ein neuer Verein in Südtirol ansetzen. Der nennt sich Alto Piano Arts Academy und sie möchten junge Talente unterstützen, ihnen Möglichkeiten bieten und ihnen einfach ein bisschen helfen, in der Musikszene Fuß zu fassen. Unsere Kollegin Sandra Hofer hat mit Präsident Bertrand Rizet gesprochen, der zufällig auch der Sänger der Band Shantybauer ist.
1: Der Verein hat jetzt erst seit ein paar Monaten angefangen und der Hell kümmert sich darum, dass man mit jungen Leuten, also Jugendlichen hauptsächlich, so bei den 15 aufwärts, mit ihm eine Musik machen, aber auch Kunst, Rap-Texte schreiben, Lieder aufnehmen, produzieren lernen, alles mögliche eigentlich und vor allem ihm ein Selbstbewusstsein geben und schauen, dass sie an sich glauben und weil wir halt den Verein sein, alle wir noch Erfahrung haben, wir gute. Dann kann man ihnen auch helfen, generell auf dem Weg, wenn sie, falls sie wollen, Künstler werden, von alles Mögliche zum Namen aussuchen, zum Marketing, zum wie man eine CD macht, wie man sich auf sozialen Medien präsentiert und so weiter.
2: Kann da jetzt einfach jeder vorbeikommen und dann mal linken oder wie läuft das ab und denken, so, wenn sich jemand interessiert?
1: Jetzt im Moment ist jetzt einmal nur so, weil es hat mit dem Forum Prävention angefangen, so mal die Idee, einmal überhaupt die jungen Leute umzuwärmen und so weiter und so fort. Und deshalb im Moment läuft es so, dass sie sich beim Forum melden. Und dann durch ein Forum zu uns kommen. Aber das soll dann in die Jahre dann sich auch nochmal ausbauen. In so einer Zukunftsvision ist das meines Tages eine eigene Räumlichkeit noch mehr ausbauen und so weiter und so fort. Aber im Moment läuft das ja so, dass man sich eben beim Forum Prävention meldet. Man kann sich auch bei uns halt so melden und dann kommt man irgendwie zu uns. Meistens ist das jetzt gerade so, dass es sehr passend bei allen läuft. Das heißt, ein Junge hat eine Gaudi und ihm gefällt es und sagt dann den Nächsten und so weiter. Deswegen brauchen wir jetzt mal anfangs im Verein hauptsächlich Budget und so weiter, damit man das jetzt einfach noch besser professionell ausbauen kann, dass wir dann in Zukunft fast schon wie ein Label agieren könnten für die jungen Leute. Aber ein Label, das ihm nichts kostet und das von ihm auch nichts will, weil so viel auch Jugendlichen Depression ist und Unsicherheiten und so weiter und so fort, tut es den jungen Leuten voll gut, wenn sie an sich glauben und etwas finden, was sie gern tun.
0: Wer sich direkt mit Bertrand Rizet und der Alto Piano Arts Academy vernetzen möchte, der hat dazu schon bald Gelegenheit. Beim Miracle Hill Festival am 19. September in Unterinn am Ritten. Da wird der Bertrand auch direkt vor Ort sein und er freut sich auf den Austausch mit jungen Musikern und allen, die Interesse an der Südtiroler Musikszene haben.

0: Mit Howard Carpendale geht es hier durch den Vormittag. Und leider geht es auch mit ein paar Staus durch den Vormittag. Hier das Neueste aus der Verkehrsmeldezentrale, bevor ich Sie in die Werbeabteilung entlasse.
1: Aktuelle Meldung aus der Landesverkehrsmeldezentrale. Auf der Pustertaler Staatsstraße in Richtung Brixen zwischen St. Lorenzen und Kien sowie zwischen Findl und Schaps Kolonnenverkehr und Stau wegen Überlastung. Auf der Gardertaler Staatsstraße bei Zwischenwasser gilt eine Einbahnregelung und zeitweilige Sperren bis zu 10 Minuten wegen Arbeiten. Derzeit staut es sich. Brenner Staatsstraße. Bei Klausen gilt eine Einbahnregelung wegen Sanierung der Fußgänger-Radunterführung. Derzeit gibt es Stau. Auf der Grödner Staatsstraße talauswärts bei St. Ulrich Kolonnenverkehr wegen Überlastung. Kommen Sie gut ans Ziel.
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0: Entdecken Sie die Kraft des Mondes. Garten, Haushalt, Gesundheit und Schönheit. Wir verraten, für welche Tätigkeiten die entsprechende Mondphase gerade günstig ist.
1: Heute Morgen an diesem Mittwoch dürfen die Fenster einmal richtig auf. Gerade im Herbst ist kurzes Stoß- oder Querlüften besser als stundenlang gekippte Fenster. Nach dem Schlafen, Duschen oder Kochen, das sollte feuchte Luft möglichst rasch hinaus. Das hilft auch, Schimmel vorzubeugen.
0: Der Mond ist seit jeher unser himmlischer Begleiter mit großem Einfluss auf unser Leben. Gesundheit, Ernährung, Körperpflege, Haushalt und Garten. Besser leben nach dem Mondkalender.
2: Also am besten jetzt nochmal alle Fenster aufreißen. Am besten so lange, wie unser Hit der Stunde mit Andrea Berg läuft. Das kann uns keiner nehmen.

0: Zillertal geht es zurück nach Südtirol und zwar nach Maranzen zu den Alpenfriedenbuben. Bevor wir aber dahin kommen, noch eine kurze Ankündigung für diesen Samstag.
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3: 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Wenn Erinnerungen langsam verschwinden, was bleibt dann von einem Menschen und von all den gemeinsamen Momenten? Mit genau diesem schwierigen und sehr persönlichen Thema beschäftigt sie sich in ihrer neuen Single Vergiss mein nicht. An diesem Samstagvormittag ist sie bei uns im Studio und wir sprechen über die Geschichte hinter diesem besonderen Lied, über ihre Musik und natürlich hören wir Vergiss mein nicht auch gemeinsam. Barbara Zanetti bei uns im Studio an diesem Samstagvormittag.
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3:45. Einen kleinen Veranstaltungshinweis für zwischendurch habe ich für Sie. Und zwar diesen Samstag und Sonntag, da organisiert das Tierheim Oberfintel einen Benefizflohmarkt. Alle sind eingeladen zum Stöbern, Entdecken und dabei helfen. Zwischen 9 und 18 Uhr findet der Flohmarkt statt beim Tierheim in Oberfintel. Und der Erlös kommt dann allen bedürftigen Tieren zugute.

Gestern ist einer Freundin von mir ein 10-Euro-Schein gerissen. Er war so richtig in zwei Teilen. Geht er noch? Ja, das haben wir uns auch gefragt. Und die Antwort? Ja, der geht noch. Tatsächlich reicht es in den meisten Fällen aus, wenn beide Teile des Euroscheins noch da sind. Es reicht sogar aus, wenn nur 50% des Geldscheins erhalten sind. Dann kann ihn die Nationale Zentralbank grundsätzlich ersetzen. Bei weniger, da wird es dann schon schwierig. Da muss man nachweisen können, dass der fehlende Teil zerstört wurde, zum Beispiel, dass er verbrannt ist. Ist ja klar, weil sonst könnte ja jeder mit einem halben 50er zur Zentralbank gehen und ihn dann für 2 eintauschen. Passen Sie am besten auf alle Ihre Hälften der Scheine gut auf, dann sollte das mit dem Barzahlen gut klappen.

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1: KI-Forscher, künstliche Intelligenz ist ein Risiko für die Menschen. Bahnlinie Sterzing-Brenner, Schutznetze auf dem Prüfstand. Das Wetter nach wie vor regnerisch. Ich bin Stefanie Terzer. Schönen Vormittag.
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1: Ein Forscher der KI-Firma Anthropic ist mit einer drastischen Warnung zurückgetreten. Die großen Entwickler von künstlicher Intelligenz handelten unverantwortlich und spielten mit dem Leben von uns Menschen. Bald würde es Computersysteme geben, deren Fähigkeiten die von Menschen überträfen. Künstliche Intelligenz würde dann alles hacken können und die Möglichkeit haben, sich Zugang zu echter Macht und Ressourcen zu verschaffen. Auch der Forschungschef des ChatGPT-Entwicklers OpenAI zeigt sich besorgt, dass niemand auf eine rapide Weiterentwicklung der Fähigkeiten von künstlicher Intelligenz vorbereitet ist. Apple hat 12 neue Produkte entwickelt und heute Abend unserer Zeit soll die Hälfte davon der Öffentlichkeit präsentiert werden. Größte Neuheit, ein klappbares Handy, zu haben auch in Knallrot für 2.400 Euro. Tina Eck, das ist noch nicht alles.
3: Außerdem gibt's voraussichtlich neue Apple Watch Modelle, neue AirPods und eine neue Home Hub Version fürs HomeKit. Surprise and Shine heißt das Event heute und es ist die erste große Neuheitenvorstellung unter dem neuen Boss John Timus. Alles neu, also bleiben wir gespannt.
1: Kommen wir zu den Meldungen aus Südtirol. Die Zuglinie zwischen Sterzing und dem Brenner ist noch immer teilweise unterbrochen. Techniker müssen jetzt die Stabilität der Schutznetze überprüfen. Gestern Abend war ja eine Mure abgegangen bei Pflersch und die Schutznetze hatten verhindert, dass das Material die Schienen erreicht. Die Strecke wurde aus Sicherheitsgründen zum Teil gesperrt und ein Ersatzdienst mit Bussen wurde eingerichtet. Und auf der Bustertaler Staatsstraße wurde wieder einmal eine Baustelle eröffnet. Ab heute und vermutlich bis Ende Oktober wird bei Mühlbach am Tunnel gearbeitet. Es ist Wasser eingedrungen und Risse sind entstanden. Nun müssen die Schäden behoben werden, noch bevor es kalt wird und mögliches Eis die Schäden noch schlimmer macht. Damit nicht noch mehr Staus entstehen auf der Straße, wird in der Nacht gearbeitet. Der Verkehr wird umgeleitet. Und wir kommen jetzt noch zum Tennis, genauer gesagt zu den US Open. Dort ist das Turnier um 3:30 Uhr Ortszeit für Titelverteidiger Carlos Alcaraz zu Ende gegangen. Nach 4,5 Stunden und 5 Sätzen musste er sich dem US-Amerikaner Ben Shelton geschlagen geben. Damit steht nun fix ein US-Amerikaner im Endspiel, denn Shelton trifft jetzt auf Landsmann Francis Tiafoe. Und es regnet jetzt vor allem in der Osthälfte des Landes gleich. Alles weitere zum Wetter.
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4: Nichts als Regen heute, jetzt vor allem im Eisacktal und im Bustertal. Trockenphasen wird es heute kaum geben. Morgen geht es meist recht bewölkt durch den Tag, vereinzelt ist auch etwas Regen dabei. Und es schaut heute nicht nur aus wie Herbst, es fühlt sich auch an wie Herbst. Wir messen jetzt in Bavian 17 Grad, in Inesien 15, in Pfundas 13 und in Völs auch 15 Grad.
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6: Einen schönen Vormittag wünscht Renate Stauder aus der Landesverkehrsmeldezentrale. Die Brennachbahnlinie ist zwischen Starzing und dem Brenner wegen eines Murenabgangs unterbrochen. Es stehen Ersatzbusse zur Verfügung. Zu Kolonnenverkehr und Stau wegen Überlastung kommt es auf der Brennerautobahn in Fachrichtung Süden zwischen Trient Nord und Rovereto Nord, auf der Bustertaler Staatsstraße in Fachrichtung Brixen zwischen St. Lorenzen und Kien sowie zwischen Findl und Schaps, auf der Gröner Staatsstraße talauswärts bei St. Ulrich und auf der Passeirer Staatsstraße in Fachrichtung Meran ab der Tiroler Kreuzung. Eine Einbahnregelung mit Wartezeiten wegen Arbeiten gibt es unter anderem auf der Gardachtaler Staatsstraße zwischen Zwischenwasser und Bikolein, auf der Brenner Staatsstraße bei Klausen, auf der Staatsstraße Klausen-Pontives bei Klausen und auf der Finchgauer Staatsstraße bei Rabland. Gute Fahrt!
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Auch bei uns in Südtirol wird ja gerade das Jugendwort des Jahres gesucht. Organisiert wird das Ganze von Youth Info. Das ist eine Organisation, die immer wieder spannende Projekte und Inhalte für Jugendliche erstellt. Also wenn Sie da mal auf der Internetseite vorbeischauen wollen oder die Podcast, die kann ich auch sehr empfehlen. Zurück zum Jugendwort. Da sind bis jetzt schon 700 Einsendungen eingegangen. Und bis zum 20. September können Sie auch noch Ihre Einsendung rausschicken. Was das Jugendwort, das Südtiroler Jugendwort dann ist, das wird Mitte Oktober aufgelöst. Mal schauen, ob es so ähnlich wird wie die deutschen Jugendwörter des Jahres. Da ist es ja auch noch nicht ausgelost. Zur Auswahl stehen da aber zum Beispiel Peak, Crash Out, Ick oder Schere. Wir bleiben gespannt.

0: Und hier die gute Nachricht des Tages.
1: Ein japanischer Immunologe verbrachte über 20 Jahre damit, zu erforschen, was ein Aufenthalt im Wald mit unserem Körper macht. Die Ergebnisse waren überraschend, selbst für die Wissenschaft. Bäume geben natürliche Duftstoffe ab, sogenannte Phytonzide. Atmen wir Waldluft ein, gelangen einige dieser Pflanzenstoffe über die Lunge in den Körper. Die Forschung von Dr. Qing Li zeigen, Zeit im Wald geht mit niedrigeren Spiegeln von Stresshormonen wie Cortisol und Adrenalin einher. Gleichzeitig wurden Veränderungen bestimmter Immunzellen beobachtet, die bei einigen Teilnehmern noch mehrere Tage nach dem Waldbesuch nachweisbar waren. Besonders spannend: In einer Studie wurden ätherische Baumöle in Hotelzimmern verteilt. Auch dort zeigten sich ähnliche Effekte. Ein Hinweis darauf, dass die von Bäumen freigesetzten Stoffe selbst eine Rolle spielen könnten. Natürlich ist ein Waldspaziergang kein Heilmittel. Bewegung, saubere Luft, Ruhe und die Auszeit vom Alltagsstress tragen ebenfalls zu den positiven Wirkungen bei. Doch die Forschung legt nahe, ein Spaziergang zwischen Bäumen tut weit mehr, als uns nur zu entspannen. Mit jedem Atemzug nehmen wir natürliche Pflanzenstoffe auf, die messbare Reaktionen in unserem Körper auslösen können.
0: Eine gute Meldung für Ihren Tag.
2: Und wenn der ganze Wald nichts hilft, ja dann schießen Sie doch einfach mit Arinschir Ihre Sorgen in den Wind.

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1: Für eine private Wohnung in Brunegg wird eine saubere und seriöse Putzfrau gesucht. Start ab sofort und mit guter Entlohnung. Gerne melden unter 348 82 65 760.
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3: In der aktuellen Folge erzählt Kollege Werner Ihnen da etwas über Almabtriebe. Bevor wir aber dazu kommen, gibt's jetzt erstmal Musik von DJ Ötzi und noch ganz davor natürlich unseren Hit der Stunde. Hier sind die Rodensteiner.

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3: Wenn im Herbst die Kuhglocken wieder durch Südtirols Täler klingen, dann wissen Sie, die Almzeit geht zu Ende. Monatelang haben Kühe, Schafe, Ziegen und Pferde den Sommer oben auf den Almen verbracht. Jetzt geht es zurück ins Tal beim traditionellen Almabtrieb, dem sogenannten Hornforn. Doch bevor die Tiere den Heimweg antreten, wird es festlich. Die schönsten Kühe werden aufgekranzt mit Blumen, bunten Bändern und kunstvollen Kränzen. Ein alter Brauch, der früher auch Schutz vor bösen Einflüssen symbolisieren sollte. Und wenn Mensch und Tier gesund durch den Alpensommer gekommen sind, wird die Heimkehr gefeiert. Mit Musik, regionalen Spezialitäten und vielen Menschen am Wegesrand. Der Almabtrieb ist deshalb mehr als ein schönes Spektakel. Er erzählt von harter Arbeit, von gelebter Tradition und vom Leben im Rhythmus der Natur. Und wenn Sie diese Glocken hören, dann wissen Sie, der Sommer verabschiedet sich und Südtirol sagt seinen Tieren, willkommen zurück im Tal.
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0: Wir haben es heute Morgen schon mal angesprochen. Autos und noch mehr Motorräder, die machen Lärm. In Bozen, da sollen sie nun bezahlen, wenn sie zu laut sind. Wilhelm Schatzer, der befasst sich im heutigen Mittagsmagazin näher mit dem Thema.
1: Die Stadtpolizei hat ein neues Schallpegelmessgerät. Vor allem in den Wohngebieten hat es in der letzten Zeit immer wieder Beschwerden wegen der Lärmbelastung gegeben. Wir fragen im Südtirol-Journal Mittagsmagazin nach, ob diese Beschwerden berechtigt sind und wie man die Lärmmacher nun ausbremsen will.
0: Vorher gibt's aber noch ein bisschen Musik, zum Beispiel von Yannis Nikos.

0: Titel geht sie noch aus, bevor die 12 Uhr Nachrichten auf uns warten und hoffentlich auch ein wohlverdientes Mittagessen. Und wenn Sie noch einen Tipp für heute Abend brauchen...
1: 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Heute Abend ab 20 Uhr auf dieser Welle.
0: Da darf tatsächlich ich mich heute wieder einmal mit Ihnen hinsetzen und Ihre Grüße versenden und die beste Volksmusik dazu genießen. Da freue ich mich schon drauf. Für jetzt heißt es erstmal Mittagspause. Wir hören uns dann später um 8 Uhr. Machen Sie es gut. Ihre Tanja Ebner.

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2: Guten Tag, ich bin Wilhelm Schatzer. Zu laut wird teuer, wo die Polizei jetzt etwas gegen lautes Geknatter unternimmt. Es regnet, wie das Wasser für trockene Zeiten gespeichert werden kann. Die Bozner Stadtpolizei geht jetzt gezielt gegen laute Motorräder und Autos vor. Bisher war das schwierig. Wenn die Polizei bei einer Kontrolle meinte, dass das Fahrzeug zu laut ist, musste sie das entweder in einer Werkstatt oder beim Motorisierungsamt messen lassen. Ab sofort hat die Stadtpolizei ein eigenes Schallpegelmessgerät. Und damit wird sie nun Jagd auf getunte Fahrzeuge machen, sagt Stadtpolizeikommandant Fabrizio Piras.
3: Wir haben das Gerät, um zu messen, ob die Parameter vom Auto und Motos sind richtig sind, ob diese Parameter höher sind als die Parameter, die im Büchlein enthalten sind, wird das Büchlein, das Fahrzeugbüchlein sofort entzogen und wird auch eine Verwaltungsstrafe aufgestellt.
2: 430 Euro beträgt die Strafe. Außerdem muss das Auto oder Motorrad wieder so umgebaut werden, dass der Lärmgrenzwert eingehalten wird. An einen gewissen Verkehrslärm sind wir gewöhnt. Diese Lautstärke ist es nicht, die als störend empfunden wird. Es sind die auf laut umgebauten Motorräder und Autos, sagt der Direktor vom Landesamt für Luft und Lärm, Georg Bichler.
4: Beschwerden gibt es auf jeden Fall, ja. Und meistens ist dann so, dass jetzt nicht der normale Motorradfahrer, der ruhige oder das normale Auto auffällt, sondern eben das sind die wenigen, die irgendwie rausgehört rausstechen, die besonders laut sind.
2: Und die gibt es immer noch, das sagt der Motorradmechaniker Richard Bichler. Den Trend, Motorräder aufzufrisieren, gab es immer schon und der ist geblieben.
5: Motorräder, wenn sie in Originalzustand sind, dann sind die nicht so laut. Also wirklich nicht mehr laut, muss man sagen. Nicht, außer die Modifizierten. Die Modifizierten natürlich sind oft zu laut. Das ist ein Thema. Ich bin passioniert seit immer für Motorräder. Aber auch mir selbst sind viele zu laut.
2: Und die stören, nicht nur in Bozen, sondern besonders auch in den Dörfern entlang von Passstraßen, zum Beispiel in St. Leonhard in Passaia. Gegen die Lärmmacher vorzugehen, ist aber nicht einfach, sagt Bürgermeister Robert Scholl.
6: Wir müssen immer wieder mit den Polizeikräften aktiv Kontrollen durchführen, machen das dann auch mit den Anführermobilität. Aber für ein Dorf, wie wir es sein, inzwischen von zwei Pässen, ist es einfach fast schon unmöglich, da täglich dann die Kontrollen durchzuführen.
2: In Bozen hingegen wird die Stadtpolizei ab nächster Woche mit diesen Lärmkontrollen starten. Und es ist auch schon relativ klar, wo. Am meisten Beschwerden über zu laute Autos und Motorräder gibt's in der Drususstraße, Freiheitsstraße und Kadornerstraße. Es regnet heute, in ganz Südtirol ist es nass. Anders als der restliche Sommer, der war ja gefühlt ziemlich trocken. Teils hat es ja wochenlang überhaupt nicht geregnet. Überraschend ist daher, dass die Regenmenge insgesamt heuer im Sommer eigentlich durchschnittlich war. Vor allem der Juni war nass und hat die Trockenheit quasi ausgeglichen. Florian Scheringer, könnten wir diesen ganzen Regen, so wie heute, nicht einfach auffangen?
7: In einem bestimmten Ausmaß machen wir das ja schon. Es gibt Speicherbecken und vor allem die großen Stauseen, die sich füllen, wenn es regnet. Aber spätestens diesen Sommer haben wir gesehen, dass das nicht reicht. Wir müssen etwas anders machen, damit auch für längere Trockenperioden genug Wasser da ist. Allein die Landwirtschaft in Südtirol verbraucht jedes Jahr 150 Millionen Kubikmeter Wasser. Und heuer mussten die Bauern wochenlang sparen. Landwirtschaftslandesrat Luis Walcher sagt, es brauche mehr Reserven.
8: Wir werden in einigen Gegenden freilich neue Speicherbecken brauchen und da gilt es, Wasser auch aufzubewahren. Und das geht mit Speicherbecken, die teilweise abgedeckt sind, teilweise aber auch schön sich in die Landschaft einfügen. Und wir werden diesen Ausgleich finden müssen. Wenn jemand in Zukunft bereit ist, Landwirtschaft weiterzumachen, Landschaft in Südtirol zu pflegen, dann werden wir um das Wasser nicht herumkommen.
7: Umweltschützer sind ja bekanntlich keine Freunde von Speicherbecken. Das zeigt der Streit um die geplanten Becken in Kaltern. Ganz vermeiden wird man sie zwar nicht können, schätzt Florian Treuer vom Heimatpflegeverband. Man könne die Becken aber auch umweltfreundlicher bauen.
9: Unterirdische Speicher Speicherbecken, dort wo sie gebraucht werden, in der Landwirtschaft oder in der Nähe von Orten für die Trinkwasserversorgung. Denn damit gehe ich eines der größten Probleme auch gleich an, nämlich die Wasserverdunstung. Offene, große Speicherbecken haben enorme Verluste. Gerade tiefgelegene Speicherbecken in heißen Sommern wie heuer, da vernichte ich praktisch einen Großteil des Potenzials, das ich brauche.
7: Und über den unterirdischen Becken könne die Natur weitgehend intakt bleiben, sagt Treuer. Hans-Peter Staffler vom Dachverband für Natur- und Umweltschutz glaubt nicht, dass es unbedingt neue Speicherbecken braucht. Insgesamt seien die Speicherkapazitäten schon da, sagt Staffler.
10: Vor allem müssen wir an den größten Speicher denken, den wir haben, und das ist der Grundwasserspeicher. Und der Grundwasserspeicher, mit dem gehen wir nicht besonders gut um, weil wir permanent versiegeln. Also wir beobachten es heute auch noch Tag für Tag. Es werden Feldwege asphaltiert, es werden Parkplätze in den Dörfern asphaltiert. Es wird einfach die Versickerung für den Grundwasserkörper eingeschränkt, und da brauchen wir eine Entsiegelungsstrategie.
7: Wenn aber wirklich neue Speicherbecken gebaut werden, dann nur punktuell, fordert Staffler. Vielleicht, um in ein paar Gemeinden eine kleine Reserve zu schaffen. Die Landesregierung plant in Zukunft auf einen Mix aus verschiedenen Maßnahmen zu setzen, um die Wasserknappheit zu bekämpfen. Einmal durch effizientere Bewässerung und bessere Leitungen, wo weniger Wasser verloren geht. Dann durch neue Speicherbecken, aber auch indem das Wasser in den großen Stauseen mehr für die Landwirtschaft und als Trinkwasser genutzt wird und nicht mehr nur für die Stromproduktion.
2: So sehr wir das Wasser brauchen, das Regenwetter sorgt für Probleme im Zugverkehr. Dazu gleich in den Kurznachrichten.
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2: Die Zuglinie Starzing-Brenner bleibt heute wohl noch den ganzen Tag lang gesperrt. Stefanie Derzer mit den Kurznachrichten.
18: Ja, Techniker müssen nämlich die Schutznetze am Hang oberhalb der Bahngleise überprüfen. Gestern Abend war ja dort eine Mure abgegangen und die Netze hatten das Material aufgefangen und verhindert, dass es auf die Gleise rutscht. Heute fahren Ersatzbusse. Und auf der Bustertaler Staatsstraße gibt es eine neue Baustelle. Ab heute und vermutlich bis Ende Oktober wird bei Mühlbach am Tunnel gearbeitet. Es ist Wasser eingedrungen und Risse sind entstanden. Nun müssen die Schäden behoben werden, noch bevor es kalt wird und mögliches Eis die Schäden noch schlimmer macht. Damit nicht noch mehr Staus entstehen, wird in der Nacht gearbeitet. Die Familie des jungen Mannes, der am Montag tot aus dem Eissack geborgen worden ist, fordert jetzt eine Autopsie. Sie glaubt nicht, dass der 32-Jährige ertrunken ist. Am Abend zuvor soll sich der Mann nämlich mit seinem Nachbarn gestritten haben und von diesem geschlagen worden sein. Er wurde deswegen vom Roten Kreuz ins Krankenhaus gebracht, um eine kleine Kopfwunde versorgen zu lassen. Gegen 5 Uhr in der Früh hat der Mann das Krankenhaus verlassen und um 6:30 wurde seine Leiche im Eissack entdeckt. Ein Forscher der KI-Firma Anthropic ist mit einer drastischen Warnung zurückgetreten. Die Entwickler von künstlicher Intelligenz handelten unverantwortlich und spielten mit dem Leben von uns Menschen. Bald würde es Computersysteme geben, deren Fähigkeiten die von Menschen übertreffen. Künstliche Intelligenz würde dann alles hacken können und die Möglichkeit haben, sich Zugang zu echter Macht und Ressourcen zu verschaffen. Auch der Forschungschef des ChatGPT-Entwicklers OpenAI ist besorgt, dass niemand auf eine rapide Weiterentwicklung der Fähigkeiten künstlicher Intelligenz vorbereitet ist.
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18: Der französische Hersteller der Einwegfeuerzeuge BIC will sein Geschäft mit Kiffern in den USA ankurbeln. Marihuana wird in Amerika immer beliebter, auch weil der Konsum in immer mehr Staaten legalisiert wird. BIC hat jetzt für eine neue Werbekampagne bekannte Cannabis-Fans wie Snoop Dogg und Willie Nelson engagiert, um genau diese Zielgruppe anzusprechen. Und an den Börsen in Europa sind DAX und MIPTEL beide im Minus.
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20: Neue Technologien, neue Konkurrenz, neue Erwartungen. Die Arbeitswelt verändert sich rasant. Und wer mithalten will, muss laufend dazulernen. Genau hier setzt das WiFi der Handelskammer Bozen mit seinem Herbst-Winterprogramm 2026 an. Was Unternehmen und Mitarbeitende dort erwartet, erklärt WiFi-Direktorin Dr. Christine Platzer.
21: Ja, Weiterbildung wird deshalb immer wichtiger, weil Wirtschaft und Arbeitswelt sich immer schneller ändern. Das WiFi unterstützt die Betriebe dabei mit einem umfangreichen Weiterbildungsprogramm. Im Herbst gibt es viele neue Themen, entsprechend wie auch die Trends sind. Zum Beispiel, wir haben Business Process Management, effiziente Prozesse sind heute ausschlaggebend für Erfolg. Die neue KI-Kennzeichnungspflicht. Steuerliche Neuerungen, aber es geht auch zum Beispiel um erfolgreiche Führung im Mittelmanagement und viele andere interessante Themen. Es geht um Themen zur Förderung des Exports, der Internationalisierung, aber auch um Initiativen zur Förderung der Nachhaltigkeit, ein wichtiges Thema, und der Digitalisierung. Weiter geht auch die Initiative Frauen der Wirtschaft zur Stärkung der Frauen und diesmal geht es vor allem um das Thema Frauen und Finanzen.
20: Ein Begriff, der im neuen Programm besonders im Fokus steht, sind die sogenannten Future Skills. Denn je unsicherer die Zukunft, desto wichtiger werden Kompetenzen wie KI und Datenkompetenz, kreatives Denken oder die Fähigkeit, gut zusammenzuarbeiten.
21: Future Skills sind jene Kompetenzen, die entscheidend sind, um in Zukunft erfolgreich zu sein. Zu Future Skills zählen einerseits technologische, digitale Kompetenzen, aber auch persönliche Kompetenzen, Collaboration Skills und Veränderungskompetenzen. Im Herbst haben wir Angebote zu diesen verschiedenen Skills und ein besonderes Highlight, das ich hier erwähnen möchte, ist das Event mit Peter Kreuz, Rebel Mind. Das ist einer der wenigen öffentlichen Auftritte, die er hat, wo man ihn erleben kann und wir sind sehr froh, dass wir ihn gewinnen konnten, nach Südtirol zu kommen.
20: Ein Thema, das viele Südtiroler Betriebe umtreibt, ist der Fachkräftemangel. Gute Mitarbeitende zu finden und zu halten, wird zur echten Herausforderung. Auch dafür hat das WiFi ein eigenes Programm entwickelt.
21: Seit 2019 unterstützt das WiFi die Südtiroler Betriebe dabei mit gezielter Weiterbildung im Rahmen der Initiative Talent Management. In diesem Herbst gibt es relevante Themen wie zum Beispiel Personalauswahl in Zeiten von KI. Es geht um die Rolle von Benefits, es geht darum, wie gestalte ich eine ansprechende Karriereseite, um neue Talente anzuziehen, aber auch um das Thema Mitarbeitermotivation, um die bestehenden zu halten.
20: Alle Informationen zum WiFi-Weiterbildungsprogramm Herbst-Winter 2026, zum Event Rebel Mind am 29. Oktober sowie zur Anmeldung zum WiFi-Newsletter gibt es unter www.wifi.bz.it.
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2: Heute regnet es immer wieder, am Nachmittag und Abend kann es auch kräftig schütten. Die Temperaturen kommen um auf 19 bis 25 Grad. Günter Geier vom Landeswetterdienst, wie geht's morgen und in den nächsten Tagen weiter?
0: Ja, morgen bleibt es noch leicht unbeständig. Vor allem in der ersten Tageshälfte ziehen von Südwesten her noch einige Regenschauer durch. Im Laufe des Nachmittags werden die Niederschläge dann seltener. Die Temperaturen erreichen maximal 18 bis 23 Grad. Danach kommt es zu einer deutlichen Wetterbesserung. Am Freitag scheint die Sonne mit ein paar harmlosen Wolken und strahlenden Sonnenschein mit Höchstwerten bis 27 oder 28 Grad. Den gibt es dann am Wochenende.
2: Das war's vom Südtirol-Journal. Ich bin Wilhelm Schatzer. Ich wünsche Ihnen einen schönen Nachmittag.
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23: Schönen Mittag aus der Landesverkehrsmeldezentrale. Ich bin Manuel Scutellaro. Auf der Brennerautobahn in Richtung Süden zwischen Trient Nord und Rovereto Nord gibt es Kolonnenverkehr und Stau wegen Überlastung. In Richtung Norden gibt es 2 Kilometer Stau zwischen Trient Süd und Trient Nord nach einem Unfall. Wegen Überlastung kommt es zu Kolonnenbildungen und Staus auf der Finchgauer Staatsstraße in beiden Richtungen zwischen Naturns und Forst, auf der Passaira Staatsstraße in beiden Richtungen im Bereich der Baustelle Tiroler Kreuzung, in Bozen in der Galileistraße, in Grödental auswärts bei St. Ulrich und bei Weidburg, auf der Brenner Staatsstraße bei Klausen im Baustellenbereich, in Brixen von der Brenner Straße bis zur Dante Straße und im Gardertal wegen Arbeitental auswärts von Picolein bis Zwischenwasser. Und stark überlastet ist weiterhin die Pustertaler Staatsstraße in Richtung Brixen, staut es abschnittsweise zwischen dem Ohlanger Stausee und Percha, zwischen St. Lorenzen und Kienz sowie von Oberfintel bis Schaps. Unterwegs, gute und sichere Fahrt.
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1: Zu laute Autos und Motorräder. Bozner Stadtpolizei hat jetzt Messgerät. Gehaltstransparenz. Land zufrieden mit erster Bilanz. Und es ist regnerisch und trüb. Ich bin Gunde Pichler. Grüß Gott.
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1: Die Bozner Stadtpolizei geht jetzt gezielt gegen laute Motorräder und Autos vor. Bisher war das schwierig. Wenn die Polizei bei einer Kontrolle das Gefühl hatte, dass das Fahrzeug zu laut ist, musste sie das entweder in einer Werkstatt oder beim Motorisierungsamt messen lassen. Ab sofort hat die Stadtpolizei ein eigenes Messgerät für den Schallpegel. Damit wird sie jetzt Jagd machen auf getunte Fahrzeuge, sagt Kommandant Fabrizio Piras.
3: Wir haben das Gerät, um zu messen, ob die Parameter vom Auto und Motos sind richtig sind, ob diese Parameter höher sind als die Parameter, die im Büchlein enthalten sind. Wird das Büchlein, das Fahrzeugbüchlein sofort entzogen und wird auch eine Verwaltungsstrafe aufgestellt.
1: Die Strafe beträgt 430 Euro. Außerdem muss das Auto oder Motorrad wieder so umgebaut werden, dass der Lärmgrenzwert eingehalten wird. Die Zuglinie Sterzing-Brenner bleibt heute noch den ganzen Tag über gesperrt, voraussichtlich bis 20 Uhr. Techniker müssen nämlich die Schutznetze am Hang oberhalb der Bahngleise überprüfen. Gestern Abend war dort eine Mure abgegangen. Die Netze haben das Material zwar aufgefangen und verhindert, dass es auf die Gleise rutscht, aber der Zugverkehr wurde trotzdem unterbrochen aus Sicherheitsgründen. Heute fahren Ersatzbusse. Seit mehr als 3 Monaten müssen Stellenangebote in der EU auch Angaben zum Gehalt aufweisen. Damit soll der Arbeitsmarkt transparenter und attraktiver werden und vor allem soll die Lohnlücke zwischen Frauen und Männern verringert werden. Der Arbeitsmarktservice des Landes hat jetzt auf seiner Plattform die Stellenangebote unter die Lupe genommen. In fast der Hälfte der Angebote wird angegeben, wie viel konkret verdient wird. In 11% wird auf den aktuell geltenden Kollektivvertrag verwiesen. Das Land ist zufrieden mit dieser ersten Bilanz. In Zukunft fahren mehr Busse übers Stilfser Joch. Vertreter aus Südtirol und der Lombardei haben sich jetzt auf den Pass getroffen, um über mehr grenzüberschreitende Busverbindungen zu sprechen. Geplant ist, dass auf Südtiroler Seite weiterhin jeden Tag 10 Busse aufs Joch fahren. Von der Lombardei aus werden die täglichen Verbindungen von 2 auf 5 aufgestockt. Und auch die Anbindung in die Schweiz soll verbessert werden. Und es ist dicht bewölkt und regnet immer wieder. Gleich hören Sie mehr zum Wetter.
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1: Eine Kaltfront überquert heute Südtirol. Sie beendet einen unglaublich langen und warmen Sommer. Heute hängen die Wolken tief und es regnet immer wieder. Am Nachmittag und Abend wird der Regen wieder stärker. Auch Gewitter sind möglich. Jetzt zum Mittag hat die Wolkendecke ein paar Risse bekommen und etwas vom blauen Himmel ist zu sehen. Das hält aber nicht lange an. Auch morgen Donnerstag überwiegen die Wolken und vor allem am Vormittag regnet es verbreitet. Der Regen kühlt ab, heute werden es maximal 24 Grad. Jetzt zum Mittag messen wir 13 Grad in Antholz, 15 am Ritten, 11 in Pfelders, 19 Grad in Salurm und 14 in Welschnufen.
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13: Guten Nachmittag aus der Landesverkehrsmeldezentrale. Auf der Brenner Autobahn in Richtung Norden zwischen Rovereto Nord und Trient Nord 6 Kilometer Stau nach einem Unfall und abschnittsweise Stau zwischen Bozen Nord und Sterzing. In Richtung Süden zwischen Trient Nord und Rovereto Nord Kolonnenverkehr wegen Überlastung. Auf der Bustertaler Staatsstraße in Richtung Brixen zwischen Ohlang und Bruneck, zwischen St. Lorenzen und Kienz und zwischen Findl und Schaps Kolonnenverkehr und Stau wegen Überlastung. Gute Fahrt!
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1: Neue Technologien, neue Konkurrenz, neue Erwartungen. Die Arbeitswelt verändert sich rasant. Und wer mithalten will, muss laufend dazulernen. Genau hier setzt das WiFi der Handelskammer Bozen mit seinem Herbst-Winterprogramm 2026 an. Was Unternehmen und Mitarbeitende dort erwartet, erklärt WiFi-Direktorin Dr. Christine Platzer.
2: Ja, Weiterbildung wird deshalb immer wichtiger, weil Wirtschaft und Arbeitswelt sich immer schneller ändern. Das WiFi unterstützt die Betriebe dabei mit einem umfangreichen Weiterbildungsprogramm. Im Herbst gibt es viele neue Themen, entsprechend wie auch die Trends sind. Zum Beispiel, wir haben Business Process Management, effiziente Prozesse sind heute ausschlaggebend für Erfolg. Die neue KI-Kennzeichnungspflicht, steuerliche Neuerungen, aber es geht auch zum Beispiel um erfolgreiche Führung im Mittelmanagement und viele andere interessante Themen. Es geht um Themen zur Förderung des Exports, der Internationalisierung, aber auch um Initiativen zur Förderung der Nachhaltigkeit, ein wichtiges Thema, und der Digitalisierung. Weiter geht auch die Initiative Frauen der Wirtschaft zur Stärkung der Frauen, und diesmal geht es vor allem um das Thema Frauen und Finanzen.
1: Ein Begriff, der im neuen Programm besonders im Fokus steht, sind die sogenannten Future Skills. Denn je unsicherer die Zukunft, desto wichtiger werden Kompetenzen wie KI und Datenkompetenz, kreatives Denken oder die Fähigkeit, gut zusammenzuarbeiten.
2: Future Skills sind jene Kompetenzen, die entscheidend sind, um in Zukunft erfolgreich zu sein. Zu Future Skills zählen einerseits technologische, digitale Kompetenzen, aber auch persönliche Kompetenzen, Collaboration Skills und Veränderungskompetenzen. Im Herbst haben wir Angebote zu diesen verschiedenen Skills, und ein besonderes Highlight, das ich hier erwähnen möchte, ist das Event mit Peter Kreuz, Rebel Mind. Das ist eine der wenigen öffentlichen Auftritte, die er hat, wo man ihn erleben kann, und wir sind sehr froh, dass wir ihn gewinnen konnten, nach Südtirol zu kommen.
1: Ein Thema, das viele Südtiroler Betriebe umtreibt, ist der Fachkräftemangel. Gute Mitarbeitende zu finden und zu halten, wird zur echten Herausforderung. Auch dafür hat das WiFi ein eigenes Programm entwickelt.
2: Seit 2019 unterstützt das WiFi die Südtiroler Betriebe dabei mit gezielter Weiterbildung im Rahmen der Initiative Talent Management. In diesem Herbst gibt es relevante Themen wie zum Beispiel Personalauswahl in Zeiten von KI. Es geht um die Rolle von Benefits. Es geht darum, wie gestalte ich eine ansprechende Karriereseite, um neue Talente anzuziehen, aber auch um das Thema Mitarbeitermotivation, um die bestehenden zu halten.
1: Alle Informationen zum WiFi-Weiterbildungsprogramm Herbst-Winter 2026, zum Event Rebel Mind am 29. Oktober sowie zur Anmeldung zum WiFi-Newsletter gibt es unter www.wifi.bz.it.
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1: Bozner Stadtpolizei nimmt zu laute Autos und Motorräder unter die Lupe. Nachmittagsbetreuung für Kinder und Jugendliche gestartet. Und es ist bewölkt und regnerisch. Ich bin Gunde Bichler. Grüß Gott.
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1: In Bozen gibt es immer wieder Beschwerden wegen der Lärmbelastung durch den Verkehr. Die Stadtpolizei wird jetzt verstärkt dagegen vorgehen. Sie hat ein eigenes Messgerät angeschafft, um den Schallpegel zu messen. Damit kann sie zu laute Autos und Motorräder herausfischen. Es gibt nämlich immer noch den Trend, Motorräder aufzufrisieren. Das sagt der Motorradmechaniker Richard Bichler.
3: Motorräder, wenn sie in Originalzustand sind, dann sind die nicht so laut. Also wirklich nicht mehr laut, muss man sagen. Nicht, außer die Modifizierten. Die Modifizierten natürlich sind oft zu laut. Das ist ein Thema. Ich bin passioniert seit immer für Motorräder. Aber mir selbst sind viele zu laut.
1: Nächste Woche startet die Bozner Stadtpolizei mit den verschärften Lärmkontrollen. Mit dem neuen Schuljahr kehrt für viele Familien wieder der Alltag zurück und es gilt, die Betreuung der Kinder am Nachmittag zu organisieren. Rund 130 Betreuungsangebote gibt es heuer in 37 Gemeinden in Südtirol. Die Gemeinden haben zuvor den Bedarf ermittelt. Die Familienagentur des Landes stellt für die Nachmittagsbetreuung 5,5 Millionen Euro bereit. Damit werden Gemeinden, Genossenschaften und Vereine unterstützt, die die Betreuung am Nachmittag organisieren und durchführen. Eine spektakuläre Rettungsaktion hat es in der Nacht am Sellerstock in Gröden gegeben. Gegen Mitternacht haben zwei Bergsteiger einen Notruf abgesetzt. Sie waren auf dem Rückweg vom zweiten Sellerturm nicht mehr weitergekommen. Zwei Bergretter aus dem Fassertal wurden vom Hubschrauber aus zu den Kletterern abgeseilt. Dann wurden die Kletterer mit einer Seilwinde an Bord des Hubschraubers geholt und nach Canazei gebracht. Die Kletterer waren nicht verletzt, aber unterkühlt. Seit mehr als 3 Monaten müssen Stellenangebote in der EU auch Angaben zum Gehalt aufweisen. Damit soll der Arbeitsmarkt transparenter und attraktiver werden und vor allem soll die Lohnlücke zwischen Frauen und Männern verringert werden. Der Arbeitsmarktservice des Landes hat jetzt auf seiner Plattform die Stellenangebote unter die Lupe genommen. In fast der Hälfte der Angebote wird angegeben, wie viel konkret verdient wird. In 11% wird auf den aktuell geltenden Kollektivvertrag verwiesen. Und das Land ist zufrieden mit dieser ersten Bilanz. Und auch am Nachmittag regnet es immer wieder. Mehr zum Wetter hören Sie gleich.
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1: Ein ungewohntes Bild ist das heute in Südtirol mit vielen Wolken und immer wieder Regen. Jetzt am Nachmittag schieben sich vom Unterland her die nächsten Regenfälle heran. Bis in den Abend hinein regnet es immer wieder, auch Gewitter sind möglich. Und es bleibt kühl heute. 15 Grad messen wir in Corvara, 12 in Langtaufers, 21 Grad in Kaltern, 16 in Welsberg und 14 in Vilnius. Morgen Donnerstag geht es mit vielen Wolken und immer wieder Regen weiter.
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9: Einen schönen Nachmittag wünscht Renate Stauder aus der Landesverkehrsmeldezentrale. Die Landesstraße Kalteren-Eichholz ist zwischen Markreit und Eichholz nach einem Mohrenabgang gesperrt. Zu Kolonnenverkehr und Stau wegen Überlastung kommt es auf der Brennerautobahn in Fachrichtung Norden zwischen Rovereto Nord und Trient Süd und zwischen Brixen und Starzing und in Richtung Süden zwischen Trient Nord und Rovereto Nord. Auf der Pustertaler Straße in Fachrichtung Brixen zwischen Fintel und Schaps und auf der Finchgauer Straße zwischen Plaus und Forst in beiden Richtungen. Eine Einbahnregelung mit Wartezeiten wegen Arbeiten gibt es unter anderem auf der Gardachtaler Staatsstraße zwischen Zwischenwasser und Bikolein, auf der Brenner Staatsstraße bei Klausen und auf der Staatsstraße Klausen-Pontives bei Klausen. Gute Fahrt!
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1: Für eine private Wohnung in Bruneck wird eine saubere und seriöse Putzfrau gesucht. Start ab sofort und mit guter Entlohnung. Gerne melden unter 348 82 65 760.
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1: Trockener Sommer, Diskussion über Speicherbecken dauert an. Gletscherschwund, Sommerhitze setzt Gletschern zu. Und heute haben wir einen Regentag. Ich bin Gunde Bichler, schönen Mittwochnachmittag.
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1: Regenwetter haben wir heute in Südtirol, ganz im Gegensatz zum restlichen Sommer, der ja zum Großteil sehr trocken war. In Zukunft wird Südtirol einiges anders machen müssen, um damit zurechtzukommen, sagt Landwirtschaftslandesrat Luis Walcher. Wassersparen allein sei nicht genug.
3: Wir werden in einigen Gegenden freilich neue Speicherbecken brauchen und da gilt es, Wasser auch aufzubewahren. Und das geht mit Speicherbecken, die teilweise abgedeckt sind, teilweise aber auch schön sich in die Landschaft einfügen. Und wir werden diesen Ausgleich finden müssen. Wenn jemand in Zukunft bereit ist, Landwirtschaft weiterzumachen, Landschaft in Südtirol zu pflegen, dann werden wir um das Wasser nicht herumkommen.
1: Neben neuen Speicherbecken sollen auch die bestehenden Stauseen besser genutzt werden, sagt Walcher. Nicht mehr nur für die Stromproduktion, sondern auch für die Landwirtschaft und als Trinkwasser. Die Gletscher der Alpen in Norditalien haben einen weiteren dramatischen Sommer hinter sich, das sagt die Umweltschutzorganisation Legambiente. Besonders betroffen ist die Marmolata in den Dolomiten. Der Gletscher hat heuer rund 9 Hektar Fläche verloren. Das ist so viel wie etwa 13 Fußballfelder. Wissenschaftler schätzen, dass er in 10 Jahren weitgehend verschwunden sein wird, falls die Entwicklung so weitergeht. Kaum ist das Sommerbetreuungsmarathon für Familien zu Ende, beginnt mit dem Start des neuen Schuljahrs das jährliche Organisationsputzle. Das stellen die Grünen fest. Co-Sprecherin Katrin Wert sagt, Familien bräuchten Strukturen, auf die sie sich verlassen könnten. Dazu gehören flächendeckende Angebote für verlängerte Öffnungszeiten im Kindergarten. Und verbindliche Lösungen auch dort, wo die Mindestanzahl an eingeschriebenen Kindern nicht erreicht werden konnte. Eine spektakuläre Rettungsaktion hat es in der Nacht am Sellerstock in Gröden gegeben. Gegen Mitternacht haben zwei Bergsteiger einen Notruf abgesetzt. Sie waren auf dem Rückweg vom zweiten Sellerturm nicht mehr weitergekommen. Zwei Bergretter aus dem Fassertal wurden vom Hubschrauber aus zu den Kletterern abgeseilt. Dann wurden die Kletterer mit einer Seilwinde an Bord des Hubschraubers geholt und nach Canazei gebracht. Sie waren nicht verletzt, aber unterkühlt. Der Wahlsieg der AfD im deutschen Bundesland Sachsen-Anhalt beschäftigt jetzt auch den Bundestag in Berlin. Dort hat Kanzler Merz heute die AfD scharf angegriffen. Er hat der Partei unter anderem vorgeworfen, dass sie Deutschland destabilisieren will. Zuvor hatte AfD-Chefin Alice Weidel in einer Rede gesagt, dass die Koalition aus ihrer Sicht am Ende sei. Es war das erste Aufeinandertreffen von Merz und Weidel nach dem Erdrutschsieg der AfD bei der Wahl in Sachsen-Anhalt. Und die Wochenmitte ist regnerisch und trüb, dazu kühl. Gleich hören Sie mehr zu den Temperaturen.
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1: Wolkenverhangen ist es heute in Südtirol und vom Finchgau und vom Unterland her schiebt sich der nächste Regen heran. Die wenigen Sonnenfenster im Land schließen sich wieder. Bis in die Nacht hinein regnet es immer wieder, auch Blitz und Donner sind dabei. Die Temperaturen bewegen sich kaum. 19 Grad hat es momentan in Völs und Sterzing, 16 in Brax, 15 in Wolkenstein, 13 Grad am Reschen und 23 in Leifers. Morgen Donnerstag geht es weiter mit vielen Wolken, vor allem am Vormittag regnet es verbreitet. Am Nachmittag bessert sich das Wetter langsam wieder.
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8: Aus der Landesverkehrsmeldezentrale begrüßt Sie Manuel Scutellaro. Guten Nachmittag. Auf der Brenner Autobahn kommt es wegen Überlastung zu Kolonnenverkehr in Richtung Norden zwischen Affi und Bozen Süd sowie zwischen Brixen und Sterzing. Auf der Schnellstraße Mebo in Richtung Meran zwischen Sinich und Meran-Untermais ist wegen Arbeiten nur eine Fahrspur befahrbar. In Bozen staut es wegen Überlastung auf der Eisergruferstraße sowie von der Galileistraße bis zum Tunnel bei Kardaun. Die Landesstraße zwischen Margreit und Eichholz wurde nach einem Murenabgang gesperrt. Und der Vogelpass ist auf Ohlanger Seite wegen Asphaltierungsarbeiten geschlossen. Die Umleitung erfolgt über die Gardertaler Staatsstraße. Kommen Sie gut und sicher ans Ziel.

Der Rudermann auftritt oder singt, verbreitet eher gute Laune, können wir gut gebrauchen. Dankeschön an Olaf, den Flipper, 10 nach 3. Und damit beginnen wir das Live-Programm an diesem Mittwochnachmittag. Am Mikrofon der Roland, heute Ihr Begleiter bis 19 Uhr. Und dann ist noch lange nicht Schluss. Sie wissen, es ist Mittwoch und damit Zeit für volkstümliche Wunschsendung ab 20 Uhr. Und heute nicht mit Werner, sondern mit Kollegin Tanja.

0: ja bereits der 9. September im Jahre 2026 und wir leben nach wie vor in einer sehr besonderen Zeit, wo hat man das Gefühl, alles drunter und drüber geht. Die Welt wird sozusagen aus den Angeln gehoben und ja, wenn man sich die Nachrichten anschaut oder zuhört, dann wird das wohl auch bestätigt zum Teil. Also eine Katastrophenmeldung folgt auf die nächste und ja, da wird es manchmal schon ein bisschen schwer, positiv nach vorne zu schauen. Aber Sie wissen, da gibt es uns und wir haben sie, die guten Meldungen.
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2: Ein japanischer Immunologe verbrachte über 20 Jahre damit, zu erforschen, was ein Aufenthalt im Wald mit unserem Körper macht. Die Ergebnisse waren überraschend, selbst für die Wissenschaft. Bäume geben natürliche Duftstoffe ab, sogenannte Phytonzide. Atmen wir Waldluft ein, gelangen einige dieser Pflanzenstoffe über die Lunge in den Körper. Die Forschung von Dr. Qing Li zeigen, Zeit im Wald geht mit niedrigeren Spiegeln von Stresshormonen wie Cortisol und Adrenalin einher. Gleichzeitig wurden Veränderungen bestimmter Immunzellen beobachtet, die bei einigen Teilnehmern noch mehrere Tage nach dem Waldbesuch nachweisbar waren. Besonders spannend, in einer Studie wurden ätherische Baumöle in Hotelzimmern verteilt. Auch dort zeigten sich ähnliche Effekte. Ein Hinweis darauf, dass die von Bäumen freigesetzten Stoffe selbst eine Rolle spielen könnten. Natürlich ist ein Waldspaziergang kein Heilmittel. Bewegung, saubere Luft, Ruhe und die Auszeit vom Alltagsstress tragen ebenfalls zu den positiven Wirkungen bei. Doch die Forschung legt nahe, ein Spaziergang zwischen Bäumen tut weit mehr, als uns nur zu entspannen. Mit jedem Atemzug nehmen wir natürliche Pflanzenstoffe auf, die messbare Reaktionen in unserem Körper auslösen können.
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0: Ja, und ich würde sogar behaupten, eine sehr gute Meldung für unseren Tag. Denn ja, was für ein Glück, dass wir hier in Südtirol leben. Noch haben wir Wälder, wo es sich lohnt, einen Spaziergang zu machen. Und wie eben gehört, also nicht nur gesund, richtig gesund sogar. Also auf. Los geht's.

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Kelly, heute Nacht für immer, das bei uns im Nachmittagsprogramm. Und ja, mit viel Frau geht's denn direkt weiter von der Maite zu Petra Frei. Und für immer da, ihre aktuelle Single bei uns ein Hit, die Stunde um 2 Minuten vor 3:30.

0: das Wetter in Südtirol am heutigen Mittwoch.
1: Mit einer Kaltfront bleibt es heute ziemlich unbeständig. Im Laufe des Nachmittags und auch am Abend ziehen von Südwesten her wieder neue Schauer und Gewitter auf, die stellenweise auch kräftig sein können. Die Temperaturen erreichen Höchstwerte von 19 bis 24 Grad. Auch morgen überwiegen die Wolken und vor allem in der ersten Tageshälfte kann es über Südtirol verteilt noch regnen. Im Laufe des Nachmittags werden die Niederschläge seltener. Die Temperaturen erreichen maximal 18 bis 23 Grad. Auf den Bergen in 2000 Metern Werte um 8 Grad. Am Freitag scheint die Sonne wieder häufiger und am Wochenende gibt es dann meist strahlenden Sonnenschein bei Höchstwerten bis 28 Grad. Soweit die aktuellen Aussichten mit Günter Geier.
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0: Stimme Patrizio Buhane und Andiamo Vedrai, und er war ja auch bei der vorletzten Radio 2000 Party mit dabei und ein sehr sympathischer Zeitgenosse. So, von schön zu weniger schön, ich habe es vorhin auch angeschnitten, also die Welt ist voller übler Meldungen und Nachrichten, und in den letzten Jahren hatten Katastrophenpropheten ja Hochsaison. Die Welt ist ja schon mindestens ein paar Mal untergegangen, aber wir sind immer noch hier. Aber nur mal angenommen, wenn die Welt wirklich einmal untergeht, dann sollten sie möglichst weit weg sein, am besten in Australien. Forscher haben nämlich untersucht, welche Länder bei einem Atomkrieg, einer extremen Pandemie oder einem weltweiten Zusammenbruch der Infrastruktur die besten Überlebenschancen hätten. Und ganz vorne liegt eben Australien, weil viel Platz, genügend Lebensmittel, eine eigene Industrie und vor allem weit weg vom Rest der Welt. Auch Neuseeland und Japan schneiden übrigens vergleichsweise gut ab, und jetzt erklären wir auch warum. Entscheidend sind laut den Forschern vor allem vier Dinge: Abgeschiedenheit, genügend eigene Lebensmittel, stabile staatliche Strukturen und eine möglichst unabhängige Versorgung. Für uns in Mitteleuropa eher schlechte Nachrichten, weil hochentwickelte Länder sind stark von Strom, Technik und funktionierenden Lieferketten abhängig. So ist es nun mal. Also für den nächsten Weltuntergang vielleicht schon mal Australien vormerken, ne?
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0: Heute ein Mittwoch im Südtiroler Landl und bereits vor zwei Tagen habe ich darüber berichtet, dass wenn man viel Mist und Gülle produziert, kann man damit sogar die Berge braun anmalen. Und jetzt kommt dieser Vorwurf auch von einer kompetenten Stelle auf dem Papierschutzgebiet in der Praxis Güllewiese. Diese Frage steht hinter der Debatte um Südtirols Natura 2000 Flächen. Der jüngste Beschluss der Landesregierung sorgt nämlich auch beim Dachverband für Natur- und Umweltschutz für ordentlich dicke Luft und dazu Geschäftsführer Hans-Peter Staffler.
1: Bergwiesen sind sogenannte Hotspots der Biodiversität, solange sie eben nicht mit Gülle gedüngt werden. Gülledüngung zerstört die blühenden Bergwiesen innerhalb weniger Jahre. Das Artenspektrum an Pflanzen reduziert sich von 60 Arten auf 15 Arten. Der jüngste Beschluss der Landesregierung ist deshalb aus unserer Sicht ein zahnloser Tiger. Es wird zwar Düngepläne geben, aber sie werden keine positiven Effekte haben. Zudem müsste die Nährstoffversorgung der Bergwiesen

0: Stoffkonzentration und schicken bei Bedarf den Bauer mit dem halbvollen Güllefass wieder heim.
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2: Ja, das ist der Geschäftsführer Hans-Peter Staffler vom Dachverband für Natur- und Umweltschutz. Und wie eben gehört, also dessen Vorhaben, das zu kontrollieren, wahrscheinlich unmöglich sein wird. Und der Spruch, geht's den Bauern gut, geht's allen gut, stimmt nicht immer. Wir haben eben gehört, manchmal leidet die Umwelt, sprich die Natur, sehr darunter. Aber nichtsdestotrotz, unsere Herren und Damen, die Landesregierung haben es beschlossen. Dann wird's wohl gut sein.

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1: Umweltschützer, Grundwasser besser als jedes Speicherbecken. Diskriminierung, Zahlen in Südtirol nehmen zu. Und es ist grau und trüb. Ich bin Gunde Bichler, guten Nachmittag.
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1: An Regentagen wie heute sollten wir eigentlich jeden Tropfen Wasser auffangen, um für Trockenperioden gerüstet zu sein. Gerade geht ja ein heißer und trockener Sommer zu Ende. Künftig will das Land neue Speicherbecken bauen, um größere Wasserreserven zu haben. Hans-Peter Staffler vom Dachverband für Natur- und Umweltschutz ist davon nicht überzeugt. Er findet, andere Maßnahmen seien besser.
3: Vor allem müssen wir an den größten Speicher denken, den wir haben, und das ist der Grundwasserspeicher. Und der Grundwasserspeicher, mit dem gehen wir nicht besonders gut um, weil wir permanent versiegeln. Es wird einfach die Versickerung für den Grundwasserkörper eingeschränkt, und da brauchen wir eine Entsiegelungsstrategie.
1: Wenn wirklich neue Speicherbecken gebaut werden, dann nur gezielt einzelne, fordert Staffler. Vielleicht, um in ein paar Gemeinden eine kleine Reserve zu schaffen. Die Staatsanwaltschaft Bozen hat zwei Obduktionen angeordnet. Einmal am 38-jährigen Segelflugpiloten, der am Sonntagabend bei Sterzing in den Rinnauner Bach gestürzt und gestorben ist. Die Unfallursache ist noch nicht bekannt. Und zum anderen an dem 32-jährigen Krankenpfleger, der am Montag tot aus dem Eissack in Bozen geborgen worden ist. Seine Familie glaubt nämlich nicht an Ertrinken oder Suizid. Vielmehr soll der Mann am Abend zuvor mit einem Nachbarn in Streit geraten sein und im Zuge des Streits einen Schlag auf den Kopf bekommen haben. Daraufhin musste er mit einer Wunde am Kopf ins Krankenhaus eingeliefert werden. Dort ist der Mann nach der Behandlung gegen 5 Uhr früh entlassen worden und Stunden später leblos aus dem Eissack geborgen worden. Die beiden Obduktionen finden kommende Woche statt. Immer mehr Menschen sind von Diskriminierung betroffen und wenden sich deshalb an die Antidiskriminierungsstelle des Landes. Das hat Leiterin Priska Garbin heute im Südtiroler Landtag gesagt. Sie hat den Tätigkeitsbericht für 2025 vorgestellt. 255 Kontakte hat es voriges Jahr gegeben, mehr als 200 Beratungen und Interventionen. Das sind 61 Fälle mehr als voriges Jahr. Häufigste Ursachen für Diskriminierungen seien ethnische Zugehörigkeit, sexuelle Orientierung und Behinderung, sagt Garbin. Das Bärenjunge, das gestern angeblich im Gardatal gesehen worden ist, war in Wirklichkeit eine Katze. Das teilen die Förster mit. Am Campingplatz in St. Cassian soll das Bärenjunge auf einen Baum geklettert sein. Das meldeten mehrere Campingplatzgäste den Förstern. Auch ein Video wurde gemacht. Das Tier im Video sei aber eindeutig als schwarze Katze zu erkennen, sagen die Förster. Bei ihren Kontrollen vor Ort hätten sie keine Spuren oder Hinweise auf Bären gefunden. Heuer sind bisher 12 Sichtungen von Bären gemeldet worden, im oberen Finchgau, am Mendelzug und am Deutsch-Nonsberg. Es sei nicht bekannt, dass sich im Gardatal ein Bär aufhalten würde. Und der nächste Regen ist im Anmarsch. Es ist grau und trüb. Gleich gibt's die weiteren Aussichten.
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1: Wolkenverhangen ist es heute in Südtirol und vom Finchgau und vom Unterland her schieben sich neue Regenfälle übers Land. Die Temperaturen bewegen sich kaum, ohne Sonne ist es kühl. 22 Grad hat es in Brixen, 15 am Carapaz, 24 in Burgstall, 17 Grad in Laas und 16 in Ridnaun. Bis in die Nacht hinein regnet es, auch Gewitter sind möglich. Morgen Donnerstag geht es grau und trüb weiter, es regnet vor allem am Vormittag.
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7: Guten Nachmittag aus der Landesverkehrsmeldezentrale. Auf der Brenner Autobahn gibt es abschnittsweise Kolonnenverkehr und Stau wegen Überlastung in Richtung Norden zwischen Afi und Bozen Süd sowie zwischen Brixen und Sterzing. Auf der Brenner Staatsstraße in Richtung Bozen zwischen Kardan und Bozen Süd Stau wegen Überlastung. Die Landesstraße Markreit und Eichholz wurde nach einem Mohrenabgang gesperrt. Der Furkelpass ist auf Olanger Seite wegen Asphaltierungsarbeiten gesperrt. Kommen Sie gut voran.
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0: Ein bisschen mehr an Melodie, auch am heutigen 9. September. Und das Datum bestätigt ist, wir sind in der Übergangsphase von Sommer zu Herbst. Und ich weiß, da tut der ordentliche Südtiroler sich sehr schwer damit. Aber im Herbst darf der Garten ruhig ein bisschen unordentlich aussehen. Ja, die Natur, die wird es Ihnen danken. Wer jetzt jedes Blatt entfernt, verblühte Pflanzen abschneidet und jeden Ast wegräumt, der nimmt nämlich vielen Tieren wichtige Winterquartiere. Laub und Reisighaufen, die bieten zum Beispiel Igeln, Insekten und Amphibien Schutz vor der Kälte. Auch verblühte Stauden sollten teilweise zumindest stehen bleiben. Darin können Insekten überwintern. Tja, und auf Laubbläser, da sollte man sowieso verzichten. Diese Drecksgeräte, die gefährden und töten kleine Tiere und Insekten und beseitigen genau die Verstecke, die im Winter eben gebraucht werden. Also, wer Wildtieren und der Natur allgemein helfen will, sollte im Garten ruhig ein bisschen fauler sein und einfach einmal was liegen lassen.
1: Wir bringen Farbe in den Herbst.
0: Tja, und wer jetzt befürchtet, im Garten wird dann Kraut und Rüben, keine Bange. Das kann man dann im beginnenden Frühjahr verräumen. Ne? Dann haben die Insekten nämlich überwintert und auch überlebt, dank ihrer Hilfe.

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0: machen seit vielen, vielen Jahren, fast schon Jahrzehnten erfolgreich Musik. Das ist Dick Huberthaler bei uns im Nachmittagsprogramm. Ja, und Erfolg ist dann auch Ihr zweiter Nachname.
1: 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Viel Spaß.
0: Ja, danke schön. Und Vanessa Mai bei uns mit ihrer aktuellen Single Ich fall in love, unser Hit der Stunde. Und

Das macht schon gute Musik, gell? Das ist eine neue Generation von Schlagersängerin Vanessa Mai bei uns im Nachmittagsprogramm. Übrigens, Vanessa Mai ist schon fleißig am Koffer backen, denn am 17. September, also in wenigen Tagen, startet ihre Traumfabrik-Tour 2026 mit dabei. Natürlich ihre großen Hits, aber eben auch die neue, wie eben gehört, Ich fall in Love. Und die Tournee führt sie dann durch Deutschland und in die Schweiz. Also vielleicht auch ergibt es sich, dass ein Termin ganz in der Nähe ist. Also die Finchke haben es da ein bisschen besser, gell? Schweiz, sozusagen ein Katzensprung ums Eck.

0: Südtirol. 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
1: Ein Land voller Zauber mit wunderschöner Natur.
0: Schmelztiegel von Kulturen mit gewachsenen, gelebten Bräuchen.
2: Wenn im Herbst die Kuhglocken wieder durch Südtirols Täler klingen, dann wissen Sie, die Almzeit geht zu Ende. Monatelang haben Kühe, Schafe, Ziegen und Pferde den Sommer oben auf den Almen verbracht. Jetzt geht es zurück ins Tal beim traditionellen Almabtrieb, dem sogenannten Hornforn. Doch bevor die Tiere den Heimweg antreten, wird es festlich. Die schönsten Kühe werden aufgekranzt mit Blumen, bunten Bändern und kunstvollen Kränzen. Ein alter Brauch, der früher auch Schutz vor bösen Einflüssen symbolisieren sollte. Und wenn Mensch und Tier gesund durch den Alpensommer gekommen sind, wird die Heimkehr gefeiert. Mit Musik, regionalen Spezialitäten und vielen Menschen am Wegesrand. Der Almabtrieb ist deshalb mehr als ein schönes Spektakel. Er erzählt von harter Arbeit, von gelebter Tradition und vom Leben im Rhythmus der Natur. Und wenn Sie diese Glocken hören, dann wissen Sie, der Sommer verabschiedet sich und Südtirol sagt seinen Tieren, willkommen zurück im Tal.
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3: Ja, wunderschöne Beitragsreihe mit Kollege Werner Gärtner. Ja, und wir bleiben volkstümlich mit den Schürzenjägern.

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Ja, eine Nummer mit Annemarie Eilfeld und wenn Sie mich fragen, eine sehr unterschätzte Schlagersängerin, kennen hier viele in Südtirol, auch von einer unserer Radio 2000 Party. Ich muss schon sagen, also die kann gut singen und ist auch eine ganz nette, sympathische Persönlichkeit und zudem natürlich den allermeisten bekannt aus einer der ersten Staffeln von DSDS, sprich von Deutschland sucht den Superstar mit und von Dieter Bohlen. Da war sie auch mit dabei und hat eine tragende Rolle gespielt und ja, zehrt nach wie vor von diesem Erfolg. Gut, so von Annemarie Eilfeld zu was Älteren. Denn Sie wissen, bei uns gibt es nicht nur aktuellen Schlager, nein, wir spielen auch die alten Dinge. Sehr gern sogar. 10 vor 5.

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1: Zugstrecke Sterzing-Brenner wieder einspurig offen. Ölpreise steigen auf Schwelle von $100 je Fass. Und es regnet teils kräftig. Ich bin Gunde Bichler. Guten Nachmittag.
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1: Der Zugverkehr über den Brenner rollt langsam wieder an, vorerst allerdings nur schrittweise. Jetzt am Nachmittag ist zwischen Sterzing und Brenner ein Gleis wieder geöffnet worden. Züge fahren nur abwechselnd in die eine oder andere Richtung. Es kann weiterhin zu Verspätungen und Ausfällen kommen. Voraussichtlich morgen Abend wird die Zugstrecke wieder komplett geöffnet. Weiterhin stehen Ersatzbusse bereit. Die Bahnstrecke musste gestern Abend gesperrt werden, weil nach heftigen Unwettern eine Mure oberhalb der Gleise abgegangen war. Steine und Geröll sind zwar im Fangnetz hängen geblieben, aber die Strecke ist zur Sicherheit doch gesperrt worden. Der Südtiroler Waffelhersteller Loacker sucht neue Technologien, Geschäftsmodelle und Trends und startet deshalb ein neues Programm für Start-ups. Es ist heute vorgestellt worden. 1 Million Euro pro Jahr sind dafür vorgesehen. Schwerpunkte sind neue natürliche Inhaltsstoffe, natürliche Alternativen zu traditionellen Zutaten wie Zucker und Milch und Lösungen für ausgewogene Ernährung. Weitere Themen sind Kreislaufwirtschaft und Nachhaltigkeit, Daten und Rückverfolgbarkeit. Ab Mitte Oktober können interessierte Startups ihre Bewerbung auf einer eigenen Plattform einreichen. Alle Infos gibt's online bei Loacker. Die Staatsanwaltschaft Bozen hat 2 Obduktionen angeordnet. Einmal am 38-jährigen Segelflugpiloten, der am Sonntagabend bei Sterzing in den Rednauner Bach gestürzt und gestorben ist. Die Unfallursache ist noch nicht bekannt. Und zum anderen an dem 32-jährigen Krankenpfleger, der am Montag tot aus dem Eisack in Bozen geborgen worden ist. Seine Familie glaubt nämlich nicht an Ertrinken oder Suizid, weil er am Abend zuvor in einen Streit geraten war und sich dabei am Kopf verletzt hatte. Der Iran-Krieg und das lange Warten auf ein Abkommen für dauerhaften Frieden lassen die Preise für Rohöl wieder in die Höhe schnellen. Heute hat die Sorte Brent, die als richtungsweisend für andere Ölsorten gilt, die psychologisch wichtige Marke von $100 je Fass erreicht. Das sind 159 Liter. Und das dürfte jetzt wieder die Benzinpreise in die Höhe treiben. Lea Matschul hat berichtet.
3: Erst vorige Woche hatte der Benzinpreis einen neuen Höchststand erreicht. Da lag der Preis für ein Barrel Rohöl der Sorte Brent noch unter $100. Tanken wird nun mit hoher Wahrscheinlichkeit also noch einmal teurer werden. Dass der Preis für Rohöl und damit in Folge auch für Kraftstoffe steigt, liegt am Krieg im Iran. Das US-Militär und iranische Streitkräfte greifen sich in der Straße von Hormus weiterhin an und erschweren damit den Öltransport auf dieser wichtigen Handelsroute.
1: Die Regierung in Italien hatte den Rabatt auf Diesel zuletzt immer wieder verlängert. Er läuft morgen aus. Und es regnet verbreitet und ist trüb. Mehr zum Wetter hören Sie gleich.
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1: Tief hängen heute die Wolken über Südtirol und jetzt am Nachmittag regnet es verbreitet, zum Teil kräftig. Dazu ist es kühl. 20 Grad hat es in Tramin, 19 in Oberfintel, 14 in Penz, 15 Grad in St. Walburg und 13 in Wolkenstein. Bis in die Nacht hinein regnet es immer wieder, auch Gewitter können dabei sein. Morgen am Donnerstag geht es weiter mit vielen Wolken und es regnet vor allem am Vormittag. Am Nachmittag lassen die Regenfälle wieder nach und es bleibt kühl bei 18 bis 23 Grad.
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8: 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Aus der Landesverkehrsmeldezentrale begrüßt Sie Renate Stauder. Auf der Sarentaler Straße vor dem ersten Tunnel kommt es zu Behinderungen und Stau nach einem Unfall. Auf der Brennerautobahn in Facht Richtung Norden kommt es zwischen Afi und Bozen Süd und zwischen Brixen und dem Brenner zu Kolonnenverkehr wegen Überlastung. Die Landesstraße Kalteren-Eichholz zwischen Markreit und Eichholz wird in Kürze wieder für den Verkehr geöffnet. Auf der Schnellstraße Mebo ist in Facht Richtung Meran zwischen Sinich und Untermais wegen Arbeiten nur eine Fahrspur befahrbar. Aktuell herrscht in den Stadtgebieten erhöhtes Verkehrsaufkommen. Rechnen Sie vor allem bei den Stadtein- und Ausfahrten mit Verzögerungen. Gute Fahrt!
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der tolle Musik, die Südtiroler Spitzbuben bei uns im Feierabendprogramm und mehr von der Musik, das wissen Sie heute Abend ab 20 Uhr. Dann aber, ich wiederhole mich, nicht mit Kollege Werner Gartner, sondern mit unserer Danja. So schaut's denn aus. So, und bevor wir jetzt ganz ein bisschen Werbung machen, gibt's tolle Musik aus Österreich von Ö5. Schönen Feierabend.

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0: Besser, der Elmar Oberlechner singt und ich sage nur, also schon schön, gell? Tolle Musik aus Südtirol, die Rose aus Südtirol und das war unser Hit, die Stunde.
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0: So, und vom Elmar geht's direkt weiter mit Kollege Alexander Lanz.
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4: Eine Gelegenheit, nagelneues Klimahaus, A, tipptopp Fenster, beste Schalldämmwerte, Innen Natur, Höhe 120 cm, die Breite 103 cm, nagelneu und unbenutzt, Umstände halber sehr günstig zu verkaufen, um 200 Euro. 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Maurer Stützen und verschiedenes Werkzeug günstig zu verkaufen. Telefon 347 234 1801. Verschenkt für den Toblach eine Markise 3x4 Meter, weiß. Telefon 338 16 78 245. Verkauft wird die gesamte Bekleidung Größe S für Mädchen der Hotelfachschule mit den dazugehörenden Schuhen. Telefon 348 760 80 16. Ein verzinktes Eisengitter günstig abzugeben. Telefon auch für weiteres 320 896 31 98. Gesucht werden größere Spielpuppen, zum Beispiel Schildkrötenpuppen und Mickey Maus Stofftiere. Telefon 346 231 33 61. Das war's vom Radiomarkt. Nachzulesen auf unserer Homepage und alles weitere ebenso.
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0: Und das alles so erklärt, dass wir es auch verstehen. Vielen Dank, Alex. 5 Minuten nach 5:30.

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0: würde noch helfen, Urlaubserinnerungen wach zu rufen. Denk an Ibiza und viele sind jetzt traurig, dass er denn vorbei ist. Der Hochsommer 2026, obwohl, gut, heute schaut es ja gar nicht gut aus, gell, wenn wir draußen sind oder nach draußen schauen, aber bereits in den kommenden Tagen. Da soll noch ein bisschen was wie Sommer 2026 kommen, nur nicht mehr ganz so heiß.
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0: Genau, und ganz offiziell sind wir ja noch im Sommer 2026.

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2: der Kalterer Liedermacherin Barbara Zanetti. Wenn Erinnerungen langsam verschwinden, was bleibt dann von einem Menschen und von all den gemeinsamen Momenten? Mit genau diesem schwierigen und sehr persönlichen Thema beschäftigt sie sich in ihrer neuen Single Vergiss mein nicht. An diesem Samstagvormittag ist sie bei uns im Studio und wir sprechen über die Geschichte hinter diesem besonderen Lied, über ihre Musik und natürlich hören wir Vergiss mein nicht auch gemeinsam. 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
1: Landtag stimmt für einfachere Anwendung der EWE. Zugstrecke Sterzing-Brenner wieder einspurig offen. Und es bleibt regnerisch und trüb. Ich bin Gunde Biechler. Guten Abend.
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1: Die EWE, also die einheitliche Einkommens- und Vermögenserklärung, wird einfacher. Das hat der Landtag heute beschlossen. Er hat einen Antrag des Team K angenommen. Diese Erklärung braucht es für mehr als 70 Leistungen und Tarifbegünstigungen des Landes. Wer zurzeit um eine solche Landesleistung ansucht, braucht zusätzlich zur EWE aber viele weitere Unterlagen. Und das soll jetzt abgeschafft werden. Diese Unterlagen sollen nur mehr gezielt angefordert werden. Auch angespartes Vermögen soll nicht berücksichtigt werden. Viele Senioren etwa hätten sich durch jahrelangen Verzicht und sparsames Haushalten etwas gespart für Pflegekosten und unvorhergesehene Ausgaben, sagt das Team K. Und das dürfe nicht zur Kürzung von Unterstützungsleistungen führen. Der Zugverkehr über den Brenner rollt langsam wieder an, vorerst allerdings nur schrittweise. Am Nachmittag ist zwischen Sterzing und Brenner ein Gleis wieder geöffnet worden. Züge fahren nur abwechselnd in die eine oder andere Richtung. Deshalb kann es weiterhin zu Verspätungen und Ausfällen kommen. Voraussichtlich morgen Abend wird die Zugstrecke wieder komplett geöffnet. Weiterhin stehen Ersatzbusse zur Verfügung. Alle Hände voll zu tun hatte gestern die Bergrettung Meran. Sie ist zu 3 Einsätzen ausgerückt. Auf der Leiteralm oberhalb von Schenna ist zu Mittag eine Touristin aus Deutschland mit ihrem E-Bike gestürzt und hat sich erheblich verletzt, unter anderem am Kopf. Auf dem Heini-Holzer Klettersteig am Ifinger sind 2 Kletterer aus Deutschland nicht mehr weitergekommen. Eine Klettererin hatte eine Panikattacke bekommen. Und am Abend gegen 9:30 Uhr sind die Bergretter zu einer Vermisstensuche gerufen worden in der Nähe von Schloss Trautmannsdorf, weil dort Hilferufe zu hören waren. 2 Stunden wurde gesucht, aber niemand gefunden. Wir schauen nach Norwegen. Dort stehen heute die Fahnen auf Halbmast. Mit einem Trauerzug durch Oslo ist der verstorbene König Harald an seine letzte Ruhestätte geleitet worden. Der König war bei seinem Volk sehr beliebt. Julia Weschenbach ist in Oslo.
3: Zehntausende Zuschauer verfolgten den Trauerzug vom Schloss zur Domkirche in Oslo. Andächtige Stille herrschte, als der Sarg von König Harald von einem Auto im Schritttempo durch die Stadt gezogen wurde. Hinter ihm gingen neben der Königsfamilie ein großer Teil des europäischen Hochadels. In der Kirche wurde es emotional. Sowohl Königin Mette-Marit als auch Kronprinzessin Ingrid Alexandra verdrückten Tränen.
1: Die EU-Kommission will die Regeln für Kurzzeitvermietungen von Wohnungen verschärfen und damit Anbieter wie Airbnb stärker regulieren. Der Vorschlag sieht außerdem einheitliche Regeln in allen EU-Ländern vor. Mit den neuen Regeln soll der Wohnungsknappheit vor allem in Tourismushochburgen entgegengewirkt werden. Künftig sollen etwa Gemeinden einzelne Gebiete ausweisen können, in denen der Wohnungsmarkt angespannt ist. Etwa wenn das Verhältnis von Immobilienpreisen zum Einkommen hoch ist. Dort können Vermietungen eingeschränkt werden. Und auch morgen ist es bewölkt und regnet immer wieder. Gleich hören Sie mehr dazu.
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1: Noch immer halten sich viele Wolken über Südtirol. Die Regenfälle ziehen jetzt langsam in Richtung Pustertal weiter. Es bleibt aber dicht bewölkt, auch am Abend und in der Nacht kann es immer wieder regnen. Morgen Donnerstag geht es weiter mit vielen Wolken und immer wieder Regen. Dazu ist es kühl, bei 23 Grad höchstens. Seit gestern hat es einen Temperatursturz von rund 10 Grad gegeben. Schauen wir noch auf die Feierabendtemperaturen. 19 Grad hat es in Bozen und Meran, 18 in Brixen und Bruneck und 17 Grad in Schlanders und Sterzing.
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11: Guten Abend aus der Landesverkehrsmeldezentrale. Auf der Brenner Autobahn gibt es abschnittsweise Kolonnenverkehr und Stau wegen Überlastung in Richtung Norden zwischen Rovereto Süd und Bozen Süd sowie zwischen Sterzing und dem Brenner. Auf der Brenner Staatsstraße bei Klausen Stau wegen einer Baustelle. Jetzt im Feierabendverkehr herrscht besonders in den Stadtgebieten erhöhtes Verkehrsaufkommen. Rechnen Sie vor allem in Bozen mit Verzögerungen. Gute Fahrt.
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0: hier. Er singt und wir machen die Augen zu. Wenn wir denn es können und nicht gerade im Auto sitzen und sind schon auf Hawaii. Sand in den Schuhen. Ja, es war ungenehm, aber schlimmer wäre noch Sand im Getriebe, gell?
1: Oh, Spuller.
0: Genau, anderes Thema. Biofair und klimafreundlich. Ein Gütesiegel schafft Vertrauen. Aber nicht jedes ist unabhängig geprüft. Wie leicht wir uns täuschen lassen, hat die Verbraucherzentrale Südtirol untersucht. Dazu Gunde Bauhofer.
2: Die Studie hat gezeigt, dass Verbraucherinformation wirkt. Während ohne Information 42% der Befragten eine reine Eigenaussage des Herstellers für unabhängig hielten, waren es mit Erklärung und Prüftipps nur noch 12,6%, die diesen Fehler machten. Ein Rückgang um rund 2/3. Erstaunlich war für uns auch, dass es ganz unabhängig vom Bildungsgrad der Befragten ist, ob sie einem falschen Siegel Vertrauen schenken oder nicht. Das heißt, Kampagnen zur korrekten Information müssen wirklich breit angelegt werden.
0: Tja, und unser Tipp dabei bei einem unbekannten Gütesiegel, kurz den Namen googeln. Dazu sollten Sie das Handy mithaben, aber das hat mittlerweile jeder. So sieht man dann ganz schnell, ob eine offizielle Stelle dahinter steht oder nur der Hersteller selber.
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1: Für eine private Wohnung in Bruneck wird eine saubere und seriöse Putzfrau gesucht. Start ab sofort und mit guter Entlohnung. Gerne melden unter 348 82 65 760.
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0: tolle Coverversion. Sabrina Berger und hey, was geht denn ab? Ja, hoffentlich ein entspannter Feierabend, gell? Und bei uns wird es ein bisschen ruhiger mit einer richtig guten Meldung.
1: Und hier die gute Nachricht des Tages.
2: Ein japanischer Immunologe verbrachte über 20 Jahre damit, zu erforschen, was ein Aufenthalt im Wald mit unserem Körper macht. Die Ergebnisse waren überraschend, selbst für die Wissenschaft. Bäume geben natürliche Duftstoffe ab, sogenannte Phytonzide. Atmen wir Waldluft ein, gelangen einige dieser Pflanzenstoffe über die Lunge in den Körper. Die Forschung von Dr. Qing Li zeigen, Zeit im Wald geht mit niedrigeren Spiegeln von Stresshormonen wie Cortisol und Adrenalin einher. Gleichzeitig wurden Veränderungen bestimmter Immunzellen beobachtet, die bei einigen Teilnehmern noch mehrere Tage nach dem Waldbesuch nachweisbar waren. Besonders spannend, in einer Studie wurden ätherische Baumöle in Hotelzimmern verteilt. Auch dort zeigten sich ähnliche Effekte. Ein Hinweis darauf, dass die von Bäumen freigesetzten Stoffe selbst eine Rolle spielen könnten. Natürlich ist ein Waldspaziergang kein Heilmittel. Bewegung, saubere Luft, Ruhe und die Auszeit vom Alltagsstress tragen ebenfalls zu den positiven Wirkungen bei. Doch die Forschung legt nahe, ein Spaziergang zwischen Bäumen tut weit mehr, als uns nur zu entspannen. Mit jedem Atemzug nehmen wir natürliche Pflanzenstoffe auf, die messbare Reaktionen in unserem Körper auslösen können.
1: Eine gute Meldung für Ihre

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gehört, Gavilan Jeffries und sein Matador gehört für mich zumindest dazu und das Ganze an einem Tag wie heute. Also der Herbst, der streckt ganz stark seine Fühler aus und versucht zumindest den Sommer zu verdrängen. Ganz klappt's nicht, denn Sie wissen, in den kommenden Tagen, da kommt er nochmal zurück, der Sommer nur nicht mehr ganz so stark, da freuen wir uns drüber, gell? Goldener Herbst, das wünschen wir uns und ich wünsche Ihnen jetzt auch was und zwar einen schönen Feierabend. Das war's von mir und Sie bitte schön nicht umschalten, nicht ausmachen Ihr Radiogerät, denn bei uns geht's in einer knappen Stunde weiter mit dem Live-Programm. Dann nämlich ab 20 Uhr volkstümliche Wunschsendung heute mit Daniel. Dazu viel Spaß, viel Freude und ja, wie gehabt, wie gewohnt, morgen. Da hören wir uns wieder. Bis dahin.

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1: Senatswahlkreis Unterland. Landtag lehnt Antrag auf Rücknahme der Neueinteilung ab. Norwegen, Trauerzug für verstorbenen König Harald. Und auch morgen ist es unbeständig. Ich bin Gunde Biechler. Guten Abend.
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1: Auch der Landtag beschäftigt sich mit der Neueinteilung des

0: Senatswahlkreises Bozen-Unterland. Am Nachmittag haben die Abgeordneten lange über den Antrag der Südtiroler Freiheit diskutiert. Mit dem Antrag wird eine Rücknahme der Neueinteilung gefordert. Er wurde abgelehnt. Die SVP sagt, es seien noch Verhandlungen im Gange, deshalb sei jetzt nicht der richtige Moment, den Antrag mitzutragen. Und das kritisiert die Südtiroler Freiheit scharf und sagt, die SVP würde die Gegenwehr blockieren. Unterdessen hat der Senat in Rom heute mit der Behandlung der Wahlrechtsreform begonnen. Über 700 Änderungsanträge liegen vor, darunter auch jener der SVP zum Senatswahlkreis. Anschließend muss das Wahlgesetz noch einmal in die Abgeordnetenkammer zur Abstimmung. Das wird Ende September sein. Angenommen wurde heute im Landtag dagegen ein Antrag des DIMK zur EWE, also zur einheitlichen Einkommens- und Vermögenserklärung. Ihre Anwendung wird einfacher. Zusätzliche Unterlagen sollen von den Landesämtern nur mehr gezielt angefordert werden. Diese Erklärung braucht es etwa für mehr als 70 Leistungen und Tarifbegünstigungen des Landes. Der Südtiroler Waffelhersteller Loaca sucht neue Technologien, Geschäftsmodelle und Trends und startet deshalb ein neues Programm für Start-ups. Es ist heute vorgestellt worden. 1 Million Euro pro Jahr sind dafür vorgesehen. Es geht um Inhaltsstoffe und Alternativen, ausgewogene Ernährung, aber auch Kreislaufwirtschaft und Nachhaltigkeit. Ab Mitte Oktober können interessierte Start-ups ihre Bewerbung auf einer eigenen Plattform einreichen. Alle Infos gibt's online. Norwegen trauert um König Harald. Heute ist er mit einem Trauerzug durch Oslo seine letzte Ruhestätte geleitet worden. Der König war bei den Menschen sehr beliebt. Jetzt hat sein Sohn Håkon übernommen. Julia Weschenbach in Oslo, wird sich etwas ändern in der Monarchie?
1: Nein, in der Monarchie wird sich damit nichts ändern. Also König Håkon wird sicher seinen eigenen Stil, seinen eigenen Weg finden, aber seine Rolle wird eine ähnliche sein wie die seines Vaters. Eine große Frage ist, welche Rolle Königin Mette Marit in Zukunft spielen kann, weil die ja sehr schwer lungenkrank ist.
0: Spanien kann nach den massenhaften illegalen Grenzübertritten Ende Juli mit Geld von der EU rechnen. Für die Soforthilfe sind 115 Millionen Euro vorgesehen. Das hat die EU-Kommission heute mitgeteilt. Das Geld soll für die Bewältigung der Lage in Ceuta verwendet werden. Auch die beiden EU-Agenturen Frontex und Europol werden helfen. Und auch morgen regnet es immer wieder und bleibt kühl. Gleich gibt's die weiteren Aussichten.
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7: Wolken und Regen haben uns momentan fest im Griff. Über Südtirol hält sich eine dicke Wolkendecke. Der Regen hat mittlerweile nachgelassen. Über Nacht ziehen neue Regenschauer durch und auch morgen Vormittag regnet es verbreitet. Am Nachmittag lassen die Niederschläge nach. Es bleibt kühl, maximal 23 Grad erwarten wir. Auch jetzt am Feierabend ist es frisch. 16 Grad messen wir in Sarntein, 18 in Adurns, 15 Grad in Toblach, 19 in Klausen und 13 in Flersch.
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9: Schönen guten Abend aus der Landesverkehrsmeldezentrale. Ich bin Manuel Scutellaro. Auf der Brennerautobahn in Richtung Norden zwischen Neumarkt und Bozen Nord gibt es Kolonnenverkehr und Stau wegen Überlastung. Und wegen Überlastung staut es auch auf der Schnellstraße Mebo in Richtung Meran zwischen Sinich und Meran-Untermais. In Meran vom Bahnhof bis zur Piave-Straße, zwischen Sinich und der Industriezone Lana, in Bozen auf den Hauptstraßen wie der Eisack-Ufer-Straße oder der Galilei-Straße und auch bei der Baustelle auf der Brennerstadtstraße in Klausen ab der Finösser Haltestelle in Fahrtrichtung Süden. Soweit aktuelle Meldungen. Gute Fahrt!

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1: Aus der Landesverkehrsmeldezentrale begrüßt Sie Manuel Scutellaro. Guten Abend. Auf der Brennerautobahn in Richtung Norden zwischen Neumarkt und Bozen Nord hat sich der Stau wieder aufgelöst. Auf der Schnellstraße Mebo in Richtung Meran zwischen Terlan und Filbian kommt es zu Behinderungen nach einem Unfall. Und auf der Pustertaler Staatsstraße ist die Umfahrung von Mühlbach von 20 bis 6 Uhr wegen Arbeiten im Tunnel gesperrt. Die Umleitung erfolgt durch das Dorf Mühlbach. Unterwegs, gute und vor allem sichere Fahrt.

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Mittwochabend um 20 Uhr, es ist Wunschsendungszeit. Und auch das Wetter, das lädt heute ein, dass wir es uns so richtig gemütlich machen. Sie haben es schon erkannt, heute vertrete ich, die Tanja, wieder mal den Werner. Immer mit dabei, aber ganz viel Volksmusik und Ihre Grüße. Holen Sie sich also noch einen Tee, Kakao oder einen Aperol Spritz, ganz was Sie heute brauchen. Und dann legen wir gleich los.

Los geht's heute mit den Grüßen von der Elfriede und dem Heinz und dem Thorsten aus Deutschland. Sie grüßen die Rosi und den Albert in Vilnius und wünschen noch einen schönen Abend. Viele Grüße gehen auch an das Team von Radio 2000. Und der Gerhard, der grüßt die Dresel, den Waschtel und den Thomas aus Bozen, unseren Werner und das Radio 2000 Team. Den Beginn machen heute Vincent und Fernando.

Der Klaus in Barbian, der grüßt die Mama im Altersheim in Kastelruth, den Günther in Rodeneck, die Romy, die Annelies, den Paul, den Reinhard, den Armin, die Resi, die Martha, den Buschtrasepp, die Marianne, den Sepp, den Benno, die Marie, die Julia, die Sonja, die Alexandra, den Leo, die Lara, die Milena, den Simmel und das Radio 2000 Team und er wünscht allen einen schönen Abend.

sah so aus, Nick und seinen Oberkreinern, geht es zurück ins Jahr 1972 zu Heino. Gewünscht von Florian aus Aufkirchen, er grüßt damit seine Arbeitskollegen, die Dora, den Manuel, die Lissi, seine Cousine, die Margaret, die Rosina mit den Kindern, die Dora in Doblach, den Emanuel Eichholzer, die Mesner Maria, die Erna und die Gitti, die Maria in Wahlen, den ganzen Jahrgang 75 und das Radio 2000-Team.

Willkommen zu Anna aus Xiers. Sie grüßt ihre Geschwister mit ihren Kindern, die Maria mit Frieda, die Gisella und Erika, den Siegfried, den Michel, die Hilda, die Liesel, die Tochter Michaela mit Kindern, besonders den Johannes, die Rosa in Laien, den Ingemar, den Dr. Jakob Kofler und die Frau Veronika, die Sennerin Sieglinde, alle Jägerinnen und Jäger vom Kapocher Berg und in Sterzing den Dr. Michael Engel mit den Schwestern und auch unser Team. Und heute gehen auch noch besondere Grüße an alle, die Sie kennen, und alle, an die was geschossen haben, denen wünscht sie Weidmannsheil.

Heute haben besonders viele Violets-Fans angerufen. Kann man ja auch nicht verdenken. Einer von ihnen war ja gerade bei uns letztens im Samstags-Espresso. Ganz sympathisch. Allerdings mussten wir das Ganze ein bisschen zusammenfassen, weil wir ja nur die 2 Stunden haben. Deswegen gibt es jetzt eine ganze Menge Violets-Grüße. Und zwar schickt die Regina liebe Grüße. Sie gratuliert allen namens Hilda und Felix. Die haben heute Namenstag. Herzliche Grüße gehen an die Violets nach Missian und auch zu uns nach Pfalzen. Sie freut sich wieder auf einen bunten musikalischen Abend. Auch der Christian aus dem Passaiertal, er grüßt den Silvano in Marling, die Brigitte in Algund, die Walli in St. Martin, die Mutter Rosa, die Barbara in Fellau und ihren Mann in Sondrio. Und die nächsten Grüße, die kommen von der Bärbel, sie grüßt die Violets, alle Hörer und alle Hörer, die wie sie einen lieben Menschen verloren haben. Ebenso gehen liebe Grüße an die Melli in Lüsen, den Hubert und die Moni in Natz, den Josef und die Agatha in Unterrhein, den Alexander in Doblach und an alle von ihrem Lieblingssender Radio 2000. Vielen Dank und jetzt natürlich die Violets.

Willkommen zu Edith vom Bürgerheim Brixen. Sie grüßt die Maria im Bürgerheim, die Edeltrautin Rodeneck, die Elke in Natz, die Schwester Patricia, die Manuela im Sanatorium, die Edith in Derenten, die Martha in Natz, den Hubert und die Svenja von Taufers und die Martha in Rast und das Radio 2000-Team. Und Grüße haben wir auch erhalten vom Ulrich aus Mülten. Der sendet sie weiter an seine Eisstock-Kollegen, ebenfalls aus Mülten. Und zuletzt hat uns noch die Rosa und der Justin angerufen mit einem ganz besonderen Anliegen. Ihr Sohn, der Bernd in Trenz, der feiert heute nämlich seinen 38. Geburtstag. Sie wünschen alles Gute und da schließen sich an alle Geschwister, Nichten, Neffen und Freunde.

Von den Salten Oberkrainern geht es zu den Südtiroler Spitzbuben. Die hat sich der Ingemar aus Xiers gewünscht. Er grüßt seinen Vater, den Karlgruber Siegfried, die Steinecker-Tante, den Christoph Hofer, die Tante Anna und die Sennerin Sieglinde. Und da darf ich ein paar Grüße anschließen. Gegrüßt wird nämlich auch der Daniel aus Wengen und die Mena in Bruneck, und zwar von der Anita aus Welschellen.

Jenny Waldrat aus Brixen wünscht ihrem Freund Franz Hausfindl einen schönen Abend und eine erholsame Nacht. Schöne Grüße gehen auch an die Marlies und den Herbert. An die Marlies und den Herbert und die Marianne. Einmal eine Schnauspause. Die Helga, die Sophie, die Elisabeth und den Erich in Brixen und an das Radio 2000-Team. Und anschließend darf ich hier die Grüße von der Frieda in Walden. Sie grüßt ihre Schwestern, die Maria in Eppern, die Rosa in Neumarkt, die Walder Zenzel, die Ristenmutti mit Tochter Johanna und die Oberstauder Träsel.

0: Bevor es mit den Grüßen weitergeht, haben wir eine ganz kurze Verkehrsmeldung für alle, die da draußen mit dem Auto unterwegs sind. Es war ein Unfall auf der Mebo.
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2: Guten Abend aus der Landesverkehrsmeldezentrale. Ich bin Manuel Scutellaro. Die Schnellstraße Mebo wurde in Richtung Meran zwischen Terlan und Filpia nach einem Unfall mit mehreren Fahrzeugen gesperrt. Es staut bis Terlan zurück. Ausweichen geht über die Landesstraße Bozen-Meran. Sichere Fahrt.
0: Und für alle, die hoffentlich gemütlich in einer Stube sitzen, gibt's jetzt die nächsten Grüße. Und zwar vom Günther aus Rodeneck. Er grüßt den Bruder Walter, die Astrid und die Erika in Sterzing, den Simon, den Ewald, die Marianne, den Klaus aus Barbian, die Martha und Romy und Annelies in Rodeneck, die Angelika aus Milland, die Maria in Brixen, die Helene im Altersheim in Kastelruth, den Paul in Gossensass, die Lore in Fahren, den Irene und Guido sowie das Radio 2000 Team und besonders unseren Werner. Und der Leim-Exep aus Föhran, der hat gestern Geburtstag gefeiert. Und dazu gratulieren ganz, ganz herzlich seine 10 Geschwister und die Oldtimer-Traktor-Kollegen aus Föhran.

Die Rosa aus Aiersch grüßt die Maria in Sexton, die Crescens in Glurens, die Maria Theresia in St. Valentin, die Christine und den Robert aus Brat, den Ignaz in Schloderns, die Serafina in Schleiß, die Marianna, die Ottilia und die Margaret in Gomagoi, alle, die sie kennt und uns von Radio 2000. Musik dazu gibt's von den Amigos.

Es geht grußtechnisch in den Westen des Landes und eigentlich auch in den Überretsch, sagen wir mal so, nämlich die Gitti aus St. Pauls, die grüßt alle, die sie kennt, und das Radio 2000 Team. Und jetzt der Westen, nämlich die Edeltraut aus Unsere liebe Frau im Walde, die grüßt die Rita und den Konrad in Chelms, die Nachbarinnen, den Jahrgang 1950, den Alex im Profeis, die Liesl in Eppern, den Sepp und die Meudel im Sarental, den Markus, die Efi, die Maria, Victoria und Jan von Unterau, alle Zuhörer und besonders uns, unser Team. Sie wünscht allen einen schönen Abend und eine gute Nacht. Und schöne Grüße gehen auch an die Clara, die Anni und den Emil in Laurein. Und zusätzlich grüßt sie alle Jäger und Jägerinnen und wünscht recht herzlich ein kräftiges Waldmannsheil. Die Musik dazu, unverkennbar, die Nuckis.

Der Lukas aus Kienz grüßt alle Mitarbeiter der geschützten Werkstatt Dreier in Bruneck, den Albert aus St. Lorenzen, den Christian und die Carmen aus Bruneck, den Christian in Rodeneck, die Martina in Mühlwald und die Edith aus Ohlang, seine Eltern und seine Schwester Alexandra, den Opa Hubert in Pfalzen, den Armin und den Josef Huber, den Winkel Beck in Kienz, die Familie Nagler, Campedell in Fahren, die Geschwister Niederbacher und die Geschwister Mesner aus Fintel und alle Mitarbeiter von Radio 2000 in Pfalzen.

Die Lissi von der Tiroler Alm grüßt die Barbara und den Hans in Latzfons und dankt für die lieben Grüße. Sie grüßt zurück alle, die sie kennt und wünscht eine gute Nacht. Und dann haben wir noch eine WhatsApp im feinsten Xierserisch erhalten. Da feiert der Alexander heute seinen 25. Geburtstag. Und alle von Zistacher und Indostanecke wünschen ihm alles Gute zum heutigen Ehrentag. Da wünschen wir doch auch alles Gute.

Der Südtirol- und Spatzenfreund Uwe schickt Grüße nach Kastelruth an Norbert, Isabella, Alexander und Andreas Rier, an die Bianca in Laien, die Familie Obrist in Latzfons, an seine Freunde Alfred und Angelika, an die Therese, die Christel, die Claudia, die Siglinde, den Jeton, die Sandra, den Reinhard und natürlich an seine liebe Frau Margitta. Auch an das Team von Radio 2000 mit mir, vielen Dank und liebe Grüße zurück. Und Grüße, die hat uns auch gesendet, die Mathilde, die war gerade im Urlaub in Südtirol und sie möchte ganz herzlich die Schwägerin Gisella, den Bruder Leonhard und die Mutter in Xiers grüßen. Sie bedankt sich ganz herzlich für die superschönen Tage, das köstliche Essen, die gemeinsamen Spaziergänge und Fahrten. Und danke dem Werner für die schöne Sendung. Ich hoffe, ich werde dem heute gerecht.

Die Odilia aus Blaven grüßt den Freund Ignaz von Schloderns, die Schwestern Margaret und Mariana in Gomagoi, ihre 6 Kinder mit Enkel und Urenkel, Annemarie und Johann in Alsak, Gilbert in Planeil mit Familie, die Paula in Lichtenberg, die Rosa in Aiersch, die Serfina in Schleiß, die Maria Theresia in St. Valentin auf der Heide und Mathilde und Armin in Planeil. Grüße gehen auch an das Radio 2000 Team und an Sie da draußen, an alle Radio 2000 Hörer.

Vom Rudi und seinem Sechsner-Trio kommen wir zur Paula aus dem schönen Finchgau. Sie grüßt das liebe Radio 2000-Team, besonders die Elisa in Lichtenberg. Nachträglich gratuliert sie ihr zum 16. Geburtstag. Grüße gehen auch an die Buben in Prat und Agums, die Hirten und Sennerinnen auf der Alm, die Manuela in Naturns, den Richard und die Maria in Schluderns und alle anderen Schludernser sowie alle lieben Freunde und Freundinnen in Stadt und Land. Und natürlich auch an unseren Werner liebe Grüße da draußen. Und wir schließen hier Geburtstagsglückwünsche an, und zwar gehen die nach Wolkenstein. Ich darf das mal so vorlesen, wie es uns geschickt wurde. Lieber Wolfi, lieber Tata, morgen ist dein Ehrentag. Herzlichen Glückwunsch zum 80. Geburtstag. Möge das neue Lebensjahr dir Gesundheit, Zufriedenheit und viele schöne Momente in den Bergen bringen. Danke für alles. Wir lieben dich sehr, deine Frau Waltraud, deine drei Kinder, Michael, Stefan und Veronika mit Partner und Partnerinnen und deine fünf Enkelkinder, für die du der beste Opa der Welt bist.

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1: Ja, Sie haben den Werner gehört. Es ist kurz nach 9. Schlaue haben schon kombiniert. Unser Gewinnspiel beginnt und zu gewinnen gibt es 2 Essen und 2 Getränke in eben diesem Almdorf Heidenberg. Die können Sie dann einlösen, ganz gemütlich am Sonntag beim Musikantentreffen und nebenbei ein bisschen Zierhogel spielen. Oder Sie tun das einfach ein anderes Mal. Nur, um das Ganze zu gewinnen, da müssen Sie jetzt etwas Hirn einschalten, denn ich habe mir natürlich wieder eine super schwierige Scherzfrage überlegt. Und da ist es heute von Vorteil, wenn Sie sich mit Pferden auskennen. Wirklich. Ich bin sehr gespannt. Ich möchte nämlich von Ihnen wissen, was sagt man zu einem männlichen Pferd, das auf der Weide in einem Zaun feststeckt? Ich möchte das von Ihnen wissen. Wenn Sie die Antwort wissen, dann rufen Sie an 0474 060606 und vielleicht haben wir Sie gleich in der Leitung. Vorher gibt's aber die Grüße von der Rosi aus Vilnius. Sie grüßt die Schwester Anni in Lana, die Verwandtschaft in Schenna und ganz besonders die Enkelinnen Luna und Lisa in Stange. Sie wünscht allen Schülerinnen und Schülern einen guten Schulstart. Und die Annelies aus Dulfer, die grüßt die Walli, die Monika, die Clara und den Robert und den Karl und die Anni, die sind alle im Pitch. Sie bedankt sich bei allen, die ihnen Grüße gesandt haben und heute kommen die mal zurück. Und liebe Grüße gehen auch zu uns ins Studio.

0: So, wenn technisch alles geklappt hat, dann sollten wir jetzt jemanden in der Leitung haben. Hallo?
1: Ja, hallo, guten Abend. Da ist die Priska Verrasen.
0: Die Priska Verrasen, guten Abend. So, liebe hallo. Priska, willkommen bei der Quizshow. Ja, gern gewiss.
1: Ja.
0: Wie man es in einem männlichen Russ sagt, das was auf, die Weide in, auf der Weide in einem Zaunfest steckt.
1: Dann sagt man, du hängst drinnen oder du hängst.
0: Ganz genau, du hängst, weil es ja du hängst ist. Ein ganz
1: genau.
0: Gewaltiges Wortspiel. Bravo, Priska, genau. Das hast du haarscharf gelöst. Ich darf gratulieren. Du kriegst
1: Danke. Die
0: zwei Essen auf Hordenberg. Den Sonntag, wenn du mich hast, oder gerne ein anderes Mal.
1: Vielleicht ein anderes Mal, denn Sonntag muss ich eben arbeiten.
0: Ja, schade. Du versaust ein bisschen lieber.
1: Wieso? Was ist da in Sonntag?
0: Da ist ein Musikantentreffen. Also Volksmusik treffen, so etwas Ähnliches, wie es schon einmal im Pfalzen war, vor zwei Wochen mittlerweile. Und in Suverna wirst du auch wieder dabei sein.
1: Okay.
0: Und alle, was aber in Volksmusik begeistert sein, die selben oben gut zitieren. So.
1: Ja, vielleicht kann ich tauschen, vielleicht kriegst ich.
0: Ja, also ich sehe ja eine nette Kulisse, also die Kulisse ist oben Altenberg, aber natürlich auch also mit einem Haufen Musik oben ist den Sonntag vielleicht ein bisschen einzigartiger.
1: Alles okay, vielen Dank, Henk.
0: Priska, wer darf mit dir?
1: Der Mann
0: nehme
1: ich mit.
0: Aha,
1: ja.
0: Schon entschieden. Ja, perfekt. Gut. Und wenn du mich hast, nachher darf man dir natürlich noch einen Wunsch erfüllen. Magst du ein Lidl wünschen heute?
1: Ja, der Mann hat gesagt, er wünscht sich vom Almrauschquintett, Almrauschklang auf den Tanzboden, wenn du hast.
0: Auf den Tanzboden.
1: Wenn du hast.
0: Ja, ich und da die Ressourcen von Werner vor mir, deswegen ich bin sehr zuversichtlich, dass wir das ausholen. Vielen Dank. Und wenn du noch mehr hast, jemanden grüßen?
1: Ich kriege jetzt eigentlich alle, die was mich kennen. Und ja, dann ist eigentlich alle dabei.
0: Ja, das ist die beste Lösung.
1: Ja, und Enk natürlich, ja. Und Enk, vielen Dank.
0: Ja. Priska, ich melde mich gleich nochmal bei dir, dann machen wir das mit den Formalitäten,
1: perfekt.
0: Ja?
1: Danke
0: gut.
1: Dir, gell?
0: Passt, bis
1: danke.
0: Gleich.
1: Pirti,
0: pirti, tschüss. So, die Gutscheine, die gehen nach Rassen zu der Priska und ihrem Mann. Soweit wir das verstanden haben. Und die nächsten Grüße, die kommen aus Naturns, und zwar von der Manuela. Die grüßt die Paula und den Charlie im Finchgau und wünscht ihr nur das Beste und viel Gesundheit. Liebe Grüße gehen an die Luise in Langdaufers mit Familie und alles Gute. Weitere Grüße gehen an den Albert in Naturns, alle Freunde und Freundinnen mit Anhang in Stadt und Land, an das Radio 2000 Team. Sie wünscht allen einen angenehmen und schönen Abend.

Der Manuel aus Xiers grüßt alle Zuhörer, den Florian aus Aufkirchen, die Kirchturmläuter von St. Martin, die Schluchtendoldäufel und den Jahrgang 1986 und 1944. Außerdem alle, die er kennt, mit Rudi und dem Sechsner-Trio.

Nach dem Sexner Trio kommt nun das Lied vom originalen Almrauschklang, das sich Priska, unsere heutige Gewinnerin, gewünscht hat. Hier ist Am Tanzboden.

Heute feiert die Walli aus Pfitsch ihren Geburtstag und dazu gratulieren ganz, ganz herzlich, wünschen viel Glück und Gottes Segen und ganz viel Gesundheit auf dem weiteren Lebensweg. Ebenso viel Freude mit dem Garten in der frischen Natur, die Monika, der Peter, der Andreas und die Susi aus Pfitsch, sowie die Barbara und der Dietmar, der Manuel und die Julia aus Sterzing. Und hier darf ich Grüße anschließen von der Sonja, dem Jean, dem Martin und der Tochter Celine. Sie grüßen die Violets. Und jetzt bin ich hängen geblieben. Moment, sie haben sich einen Song von den Violets gewünscht und grüßen damit ganz herzlich die Evelyn und die Jean-Marie, die Eva Roger, die Lieselotte, Albert, Werner, Marlies, die Familie Ebner, die Rosemarie, den Klaus, den Patrick und den Andi in Missian und alle, die gerne Violets hören. Und ein Gruß geht auch an unser Team. Und das Ganze kommt vom Elsass. Und jetzt müssen wir die Violets nur kurz suchen, die sind uns nämlich abgehauen. Einen Moment. Und das sind sie auch schon, mit kurzer Verzögerung, die Violets und das Kirchlein am Berge.

Wir kommen heute vom Geburtstag feiern nicht mehr raus. Hier sind weitere Glückwünsche, denn gestern feierte in Goldrain im Finchgau der Simon seinen 21. Geburtstag. Und zu seiner zweiten Volljährigkeit wünschen ihm alles Gute und Beste seine Mama Heidi, der Tata Werner, die Schwester Janine mit Lukas, sein Patenkind Liam und seine Freunde Felix, Gappo und Alvin, seine Oma Christine und die Tante Evi mit Thomas. Bleib weiter so fleißig, wie er ist. Das wünschen sie ihm und viel Erfolg in der beruflichen Zukunft. Gewünscht war leider ein Lied von Truckstop, das nicht in die volkstümliche Wunschsendung passt. Deswegen haben wir es beim nächsten Gruß angehängt. Den Geburtstag, das feiert auch die Walli in Pfitsch und da gratuliert jetzt die Ruth aus Eck. Sie wünscht Gesundheit, Freude und Gottes Segen und den Wünschen schließen sich die Mama Dora, die Anna, die Marlies, die Margit, der Franz und die Nadja an. Und liebe Grüße sendet die Ruth auch an unser Team, besonders an Werner und mich. Und liebe Grüße senden wir zurück.

Die Erika aus Eppan, die grüßt die Brigitte und die Marlene in St. Pauls. Und die Katharina und der Helmut aus Bredau grüßen die Barbara und den Hans in Latzfons und alle, die sie kennen. Mit den Schwarzensteiner.

0: Bevor es in die letzte halbe Stunde Grüße geht, noch einmal ein Verkehrsupdate zum Unfall auf der Mebo.
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2: Hier ist die Landesverkehrsmeldezentrale. Auf der Schnellstraße Mebo in Richtung Meran zwischen Dallern und Philippian wurde die Unfallstelle geräumt. Es sind wieder beide Fahrspuren befahrbar. Der Stau löst sich langsam auf. Gute Fahrt.
0: Weiter geht's hier mit den Grüßen vom Albert aus Vilnius. Er grüßt seine Frau Rosi, die Tochter Martina mit Familie in der Stange, die Elfriede, den Heinz und den Thorsten in Deutschland, die Melanie in Klausen, die Renate mit Familie im Ahrental, die Melanie in Meran und alle Spitzbuben-Fans und das Radio 2000-Team.

Der letzte Titel von den Violets steht an und darunter haben wir auch wieder ein paar Grüße versammelt. Unter anderem den vom Christian, der schickt, also Christian und Bernhard, die schicken viele Grüße zum Ebnerhof nach Missian und an das gesamte Radio 2000 Team und sie wünschen eine gute Weinlese. Und der Harry aus Eppern, der grüßt alle, die ihn kennen. Und der Armin aus Bozen, der grüßt die Tante Evi, der grüßt die Tant und die Evi. Beide.

Ein Geburtstagskind haben wir heute noch, und zwar der Karl in Bortschins. Denn die Rita und der Paul, die haben uns aus Tramin geschrieben: Entschuldigen, das Geburtstagskind, das ist die Edeltraut. Und sie gratulieren der Edeltraut und dem Karl in Bortschins zum Geburtstag. Vermutlich beide. Dazu gibt's jetzt die Karl-Bolka.

Konrad aus Naturns grüßt alle Wanderfreunde, den Thomas und den Martin von der Musikgruppe Tiroler Herz und das gesamte Radio 2000-Team, besonders unsere Silvia. Unser Norbert aus Ulten, der hat uns angerufen und er grüßt uns im Studio, seine Familie und alle Ultner mit den Diesner-Buben.

Der Peter aus Truden, der grüßt seine Frau Doris und die Tochter Nadine, die Monika in Steinhaus und die Elisabeth in Kurtatsch. Und der Thorsten und die Silvi, die haben uns eben noch geschrieben, sie senden liebe Grüße an den Thomas und die Moni im Arental. Mit Alexander Rier.

Der letzte Gruß des Abends kommt vom Richard aus Brixen. Er grüßt alle, die er kennt, besonders das Team von Radio 2000 mit einem Titel von Franz Michelitsch.

Und dann bleibt mir nur noch, Ihnen eine gute Nacht zu wünschen. Machen Sie es gut, bleiben Sie uns erhalten. Ihre Tanja Ebner. Und es sind noch Grüße reingekommen. Wenn es sich noch ausgeht, dann können wir die Kasselroter Spatzen noch spielen. Auf Wiedersehen.

Das war sie, die volkstümliche Wunschsendung am heutigen Mittwoch. Heute mit ganz, ganz, ganz zahlreichen Grüßen. Danke an Sie an dieser Stelle fürs Mitmachen und natürlich fürs Mithören.

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